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0: Irgendwie so vom Gefühl her würde ich sagen, es wird heute ein schöner Donnerstag.
1: Ja, sicher wird es ein schöner.
0: Wir verschaffen uns mal einen Überblick. Ganz gemütlich kommen wir mal zu den Regularien für den 18. Juni 2026. Wir schreiben einen Donnerstag im schönsten Bundesland Österreichs. Wir hätten heute den Geangeln-Tag.
1: Angeln?
0: Geangeln, okay. Gemütliche Geschichte.
1: Ist nicht so was für mich. Ich finde es immer so brutal, wenn man die Viecher dann erschlagen muss. Und ich finde es ein bisschen langweilig, fast so zu angeln. Aber viele, die angeln gehen, lieben das, weil sie Ruhe haben. Alles gut, super.
0: Internationaler Tag des Picknicks, internationaler Sushi-Tag, weil beim Essen bist du ja dann wieder dabei.
1: Ja, Fisch essen tue ich sehr gern.
0: Dann hätten wir heute den Gönn-dir-was-Tag und der internationale Paniktag, an dem man keine Panik hat. Haben wir ja gesagt, ganz gemütlich.
1: Bitte, was ist das denn? Was für blöde Welttag hast du eigentlich? Ich habe großartige Geburtstagskinder. Erstmal Paul McCartney, Superstar, Beatle wird heute 84.
0: Schön.
1: Also ein bisschen mehr Emotionen, die man schon erwartet beim Geburtstag von Pauli.
0: Ja, es ist halt so, seine wirklich großartige Musik ist dann auch schon ein paar Jahrzehnte her, aber die ist natürlich fantastisch.
1: Gut, wie wäre es mit Anna Veit? Die wird heute 37.
0: Wunderbar.
1: Jawohl. Und Alexandra Meisnitzer, ehemalige Skirennläuferin, ist witzig, hat auch heute Geburtstag, aber nicht gewusst. Die wird heute 53.
0: Die Meisi. Ich finde es cool, wie die sich momentan mit dem ÖSV anlegt. Das ist für großartig.
1: Finde ich ganz gut, ja.
0: Die gibt da Vollgas.
1: Wir hätten noch eine Politikerin, vielleicht Daniela Gucci, Bildungslandesrätin, wird heute...
0: Wer sagt's? Ist doch egal, muss man nicht sagen. Wer sagt's?
1: Jung.
0: Wer sagt's? Wer hat heute Geburtstag? Daniela Gucci wie Prada.
1: Ach Gott. Ach, krass.

Schönen guten Morgen, 20 Minuten nach 5. Schön, dass ihr mit dabei seid. Heute kommt der Sommer mit 30 Grad am Nachmittag. Jetzt ein bisschen frisch, Zeit zum Durchlüften. Das ist gut so. Zum Start rein in diesen Donnerstag mit Pitbull auf Antenne Salzburg.

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16: Im Studio Alina Wörgerter. Es ist das Aus für das Skigebiet Karkugel in Abtenau. Die Sanierung der Abtenauer Bergbahnen ist endgültig gescheitert. Wie gestern bekannt wurde, wurde der Sanierungsplan überraschend zurückgezogen. Das Unternehmen wird sofort geschlossen. Laufen, wo andere abheben. Es ist wohl die einzigartigste Laufstrecke in Salzburg entlang der Start- und Landebahn des Flughafens. Bereits zum 9. Mal findet heute der Salzburger Airportlauf für den guten Zweck statt. Gelaufen wird mitten am Flughafen Salzburg und das bei aktivem Flugbetrieb. Los geht's um 18 Uhr. Und der FC Red Bull Salzburg will wieder in die Erfolgsspur zurückfinden. Gelingen soll das mit dem neuen Chefcoach Dani Röhl. Der 37-jährige Deutsche kommt von den Glasgow Rangers und gilt als absoluter Wunschkandidat. Er vertritt eine klare Spielphilosophie und gilt als ausgewiesener Talententwickler. Jetzt heißt es volle Konzentration auf die anstehende Saison. Am 26. Juni steht auswärts das erste Testspiel an.
17: Einen schönen guten Morgen. So, jetzt geht's los mit der Hitzewelle. Momentan haben wir noch 15 Grad zum Beispiel jetzt in Zollverden und 17

0: Grad in der Stadt Salzburg. Aber wir bekommen heute noch 30 Grad. Der Sommer ist da. Mit viel, viel Sonnenschein, ein paar harmlose Quellwolken ziehen noch drüber. Es bleibt heute aber trocken.
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0: Nichts los um 5.31 Uhr. Gute Fahrt.
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0: So ist es und nicht anders. Und natürlich darf der Freddy nicht fehlen, oder? Wie wär's mit ein bisschen Freddy am Morgen? Jawohl, Freddy Mercury. Los geht's.

0: So, die Hitze kommt und gleichzeitig natürlich auch so das Grillwochenende, oder?
1: Ja.
0: Ich habe mir sagen lassen, dass die österreichische Fußballnationalmannschaft gestern Jordanien ein bisschen gegrillt hat.
1: Ja, ja. Die bereiten sich jetzt schon wieder auf Argentinien vor. Die sind voll fokussiert übrigens.
0: Ne? Fantastisch. Wir haben uns aber auch ein bisschen vorbereitet. Und zwar haben wir uns mal angeschaut, wer grillt in Salzburg was.
1: Oh, okay. Jetzt bin ich gespannt, was kommt.
0: Der Klaus grillt eine Maus.
1: Okay.
0: Die Annette ist Deutsche. Annette grillt eine Bulette.
1: Ach Gott, jetzt verstehe ich's.
0: Jetzt kommt's.
1: Ach, jetzt, okay.
0: Der Gerd grillt ein Pferd.
1: Danke, Christian.
0: Eine machen wir noch. Na. Und Ute grillt eine
2: Bute.
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0: Es ist der Donnerstag.
1: Endlich kommt die Sonne wieder. Wir freuen uns auf die Sonne am Wochenende.
0: Ja, was heißt am Wochenende? Es ist schon jetzt soweit. Kommt bald die Sonne raus und dann steigen die Temperaturen auf heute 30 Grad. Andrea Garvey ist auch mit dabei. 13 vor 6.

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17: Im Studio Alina Wörgerter. Laufen, wo andere abheben. Bereits zum 9. Mal findet heute der Salzburger Airportlauf für den guten Zweck statt. Gelaufen wird mitten am Flughafen Salzburg und das bei aktivem Flugbetrieb. Los geht's um 18 Uhr. Zum Abschluss des G7-Gipfels in Frankreich haben die USA und der Iran überraschend eine Absichtserklärung zum Ende des Kriegs unterzeichnet. Das Abkommen sieht eine Waffenruhe und 60 Tage Verhandlungen für ein Friedensabkommen vor. Geplant sind Lockerungen von Sanktionen, freie Schifffahrt durch die Straße von Hormus und ein Bekenntnis des Irans, keine Atomwaffen zu bauen. Die G7 sprechen von einer historischen Chance. Die Wirtschafts- und Korruptionsstaatsanwaltschaft hat erneut Anklage gegen Ex-Finanzminister Karl-Heinz Grasser sowie Walter Maischberger und Peter Hochegger erhoben. Der Vorwurf: Abgabenhinterziehung. Die drei sollen Bestechungsgelder aus der Buwok-Affäre zwischen 2005 und 2007 nicht versteuert haben. Der mutmaßliche Steuerschaden beträgt rund 4,9 Millionen Euro. Grassers Anwälte prüfen Einsprüche. Es gilt die Unschuldsvermutung. Und

noch zur Fußball-WM. Die Demokratische Republik Kongo hat dem großen Favoriten Portugal gestern einen Punkt abgeknöpft. Die Partie endet mit einem 1:1 Unentschieden. Superstar Cristiano Ronaldo hat dabei einen weiteren Rekord aufgestellt. Mit 41 Jahren und 132 Tagen ist der Portugiese der älteste Feldspieler

0: 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Der Sommer ist da. Er kommt mit großen Schritten auf uns zu. Heute mit 30 Grad, die kriegen wir heute noch. Jetzt in der Früh sind ein paar Wolken drüber. Es bleibt aber harmlos, es bleibt trocken. Lauf des Nachmittags dann Sonnenschein in ganz Salzburg.
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2: Um 6:02, heute ist schon wieder mehr los auf Salzburgstraßen in Relation zu gestern, da war ja das Spiel. Aber trotzdem kommt man jetzt immer noch gut voran. Wir wünschen eine gute Fahrt.
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0: Und natürlich ganz viel Sommermusik. Wir haben den Sommer heute mit dabei. Ich glaube, wenn es endlich 30 Grad bekommt. Und die guten Nachrichten haben wir auch noch. Die Bäder in Salzburg haben länger offen. So, gleich bei uns. Und Britney Spears gefällt's ja. Die ist auch ein Sommerkind. Sag mal.
2: Teilweise auch auf Insta zu sommerlich gekleidet, aber.
0: Ein großer 90er. Baby One More Time auf Antenne Salzburg.
2: Guten Morgen.

0: finde, wir sollten noch mal ganz kurz über das gestrige Spiel sprechen.
1: Die Fußball-Weltmeisterschaft.
0: Weil ich habe dann doch von relativ vielen Seiten gehört, das wäre ein Schweinskick gewesen.
2: Ein Schweinskick. Du redest von Österreich gegen Jordanien. Unseren Sieg übrigens. Sieg 3-1.
0: Gell? Und ich finde, das ist einfach unfair. Ich finde, das sollte man nicht so sehen. Ich glaube nämlich, dass man so ein Spiel gar nicht anders gewinnen kann. Da waren auch schöne Kombinationen mit dabei. Nur bei der Weltmeisterschaft, es geht nicht darum, dass man dort Ballett tanzt. Es geht darum, dass man siegt.
2: Ja, genau.
0: Und mit dem 3-1 ist das super.
2: Ja. Du, Christian, du bist mit deiner Meinung nicht allein. Hör dir mal an, was der Robert sagt aus Bischofshofen.
3: Supergeiles Spiel gegen Jordanien. Ja. Bisschen zart, aber am Ende zählen nur die 3 Punkte.
2: So ist es. Das ist
0: natürlich richtig. Ja. Na gut, dann schauen wir gleich nach vorne. Am Montag ist es soweit, gell? Oh. Gegen Argentinien.
3: Und gegen Argentinien, glaube ich, das wird für die Argentinier Quagmire gewesen, weil die Österreicher dann sind normal gegen bessere Mannschaften, dann sind sie leichter. Also ich glaube, das wird eine heiße Partie am Montag und ich traue einer 3 Punkte zu.
2: Jawohl, und vor allem stänken die jetzt schon ganz offiziell gegen uns und das ist immer ein gutes Zeichen, dass sie ein bisschen Angst haben.
0: Jawohl. Ich glaube, das wird was.
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0: hätten heute Morgen eine offizielle Sommerverlautbarung des Salzburger Bürgermeisters Bernhard Auinger.
1: Ja, nun ist der Sommer mit Hitze endlich in Salzburg angekommen und unsere Freibäder sind bis auf Weiteres bis 21 Uhr geöffnet. Speziell für die berufstätigen Menschen nach der Arbeit ab ins kühle Nass in unsere Freibäder.
2: Super. Ist doch großartig, oder? Wir kriegen heute nur 32 Grad, die Sonne kommt bald raus in ganz Salzburg.
0: Und hier ist der nächste Antenne Salzburg Sommer 90er mit Right Said Fred. 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

0: Warte, am besten ist das Ende. I'm too sexy for this song. Achtung.
1: Großer 90er, Right at Fred. Und das Beste von heute mit Miley Cyrus auf Antenne Salzburg.

0: Jetzt wird dann wieder gebaut, gell, in den Schulen.
1: Oh ja, umgebaut vor allem auch.
0: Und saniert und erneuert, sodass dann das nächste Schuljahr wieder viel Spaß macht. Also hoffentlich mehr als das diesjährige. Gibt es ja solche Schuljahre und solche. Aber was denn überhaupt gebaut wird, haben wir gute Informationen dazu. Also schöne Neuigkeiten gleich in den Antenne Salzburg Nachrichten in 8 Minuten um 6:30 Uhr.

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15: Sommerferien bringen Sanierungen in Salzburg Schulen, Matze in Vorbereitung und Dani Röhl soll Red Bull Salzburg wieder Erfolg bescheren. Es ist 6.30 Uhr. Einen schönen guten Morgen. Die Ferien rücken immer näher und damit auch der Startschuss für zahlreiche Sanierungsarbeiten in Salzburg Schulen. Vor allem in der Mittelschule und der Polytechnischen Schule in Matze steht einiges an. Dazu laufen aktuell die Vergabeverfahren, so der Bürgermeister Michael Schwarzmeier.
16: Es wird einiges in Effizienzmaßnahmen gemacht, was Wasserverbrauch und so weiter betrifft. Es wird derzeit vergeben die Malerarbeiten in den ganzen Schulen. Dann geht es um Elektrikerarbeiten.
15: Die Arbeiten sind sehr umfangreich. Dafür ist auch ein Paket von mehr als 9.000 Euro geschnürt worden. Die Sanierungsarbeiten werden diesen und nächsten Sommer durchgeführt. Verzögerung heißt es für zwei ÖBB-Großprojekte in Salzburg. Der Ausbau der Weststrecke bis Köstendorf soll erst 2046 fertig sein, der Schienenausbau am Pass-Lueck 2039. Die Projekte verschieben sich um jeweils 2 Jahre. Grund ist das Sparbudget des Bundes. Land und ÖBB sprechen dennoch von einem vergleichsweise guten Ergebnis für Salzburg. Und der FC Red Bull Salzburg will wieder in die Erfolgsspur zurückfinden. Gelingen soll das mit dem neuen Chefcoach Dani Röhl. Der 37-jährige Deutsche kommt von den Glasgow Rangers und gilt als absoluter Wunschkandidat. Er vertritt eine klare Spielphilosophie und gilt als ausgewiesener Talenteentwickler. Von Salzburg und der Red Bull-Mentalität ist er überzeugt.
17: Ein Aushängeschild, nicht nur in Österreich, sondern auch in ganz Europa. Ein Verein, der viele junge, hochtalentierte Spieler in Top-Ligen rausgebracht hat und natürlich auch Trainer. Und ich bin froh, Teil sein zu dürfen jetzt. Und für mich geht es einfach nur darum, viel, viel Erfolg dem Club zurückzubringen.
15: Mit Röhl kommt auch Co-Trainer Sascha Lenze und Spielanalyst Tristan Steiner in die Mozartstadt. Neu im Betreuerstab ist übrigens auch Ex-Goalie und Salzburg-Legende.

0: Der Alex Walke, er übernimmt den Posten des Tormann-Trainers. Jetzt heißt es in den nächsten Tagen ankommen, alle kennenlernen und motiviert in die Vorbereitung starten. Denn am 26. Juni steht gegen den Flachgauer Regionalligisten SV Seekirchen auswärts das erste Testspiel an.
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2: Der Sommer ist da, heute mit 30 Grad, viel Sonnenschein von früh bis spät. Jetzt in der Früh ziehen noch ein paar harmlose Quellwolken drüber. Es bleibt heute trocken.
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3: Er wird schon so langsam mehr auf Salzburg Straßen um 6:35, aber er kommt noch gut voran. Gute Fahrt.
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2: Wir feiern den Sommer, auch mit den Vorbereitungen. Die letzten Schwimmbäder sperren jetzt auf, also was heißt die letzten, aber wo es kalt war, ist jetzt richtig mild. Wir sind jetzt gleich im Waldbad und das klingt so fantastisch, wenn man da jetzt schon mit der Hand ins Wasser fährt. Das macht richtig Gusto auf heute Nachmittag. Apropos Gusto, wie wäre es mit einer der größten Pop-Hymnen aus den 90ern? Machen wir uns Gusto für diesen Sommertag? Jetzt mit Roxette. Schönen guten Morgen.
6: Morgen.

0: Ist es nicht großartig, wenn Menschen nach der Arbeit noch irgendwie Gutes tun, Sinnvolles machen?
1: Weißt du was, das ist ein richtig gutes Gefühl.
0: Das ist ein gutes Gefühl. Die Kathi war gestern im Europark und hat dort, weil sie ja der Panini-Pickerl ohne Ende. An der Stelle danke an alle Antenne Salzburg-Hörer, die ihre restlichen Panini-Alben-Pickerl an die Kathi schicken, weil die hat sie gestern im Europark verteilt. Ja. Und da gab es da diese vielen jungen Burschen, natürlich immer noch beseelt von dem 3:1-Sieg der österreichischen Fußballnationalmannschaft. Einer davon war der Luis.
2: Lamine Yamal nochmal.
3: Aber der Yamal ist nicht geil.
2: Geil, aber ich sammle eigentlich jetzt dann erstmal nur noch die Extra-Sticker, weil ich das Heft gleich voll habe.
3: Boah, das ist aber richtig cool.
2: Ich habe da jetzt ein paar Karten und die muss ich nur einkleben und ich glaube, da komme ich ganz schön weit jetzt.
3: Aber das kriegt einen guten Platz, oder?
2: Ja.
3: Und wo steht das dann bei dir?
2: In der Vitrine. Ich habe mir so Vitrinen gekauft. Ich habe da auch noch so WM-Sticker-Hefte von 2022.
3: Na, weißt du was? Richtig cool. Du bist der Stürmer, du kriegst von mir noch was. Da schau, kriegst noch ein bisschen was, okay?
2: Ja, danke.
1: Das ist richtig schön, richtig süß. Wird ein guter Tag, dieser Donnerstag mit 30 Grad.

Was ist über Nacht passiert? Gutes ist über Nacht passiert. Und zwar, es ist schon das erste Dokument unterzeichnet worden. Da geht es um den Frieden zwischen den USA und dem Iran. War ganz interessant, und zwar wurde Donald Trump gemacht im Schloss Versailles. Vielleicht hat er es auch nur deswegen unterschrieben, weil vielleicht hat der Macron zu ihm gesagt, Donald, wenn du es unterschreibst, darfst du es in

0: Polizei machen.
1: Und unterschreibt das Gästebuch. Und der sagt, okay, ja. Nein, finden wir wirklich eine groß, eigentlich einen Riesenschritt, ganz ehrlich. Das
0: insofern
1: ist eigentlich
0: Frieden in Sicht. Das ist auch gleich bei uns eins der guten Themen mit allem, was so wichtig ist aus Salzburg, Österreich und der Welt in den Antenne Salzburg Nachrichten in 13 Minuten um Punkt 7. Okay. Bis dahin. Motivationsmusik. Von der die kuschelt ja immer noch mit ihrem Mann, oder?
1: Die kuschelt noch immer in Sizilien mit ihrem frisch vertrauten, angetrauten Dua Lipa Houdini und zaubert uns ein Lächeln ins Gesicht.

0: Das wird ein guter Donnerstag. Die Sonne kommt raus, bald in ganz Salzburg mit 30, stellenweise 32 Grad. Kein Gewitter in Sicht und die nächsten Tage ganz ähnlich. Die erste Tropennacht steht auch an. Also wenn ihr jetzt noch irgendwo zu Hause seid, jetzt ist die Möglichkeit durchzulüften. Beim nächsten Tag wird es ein bisschen schwierig. Also einmal gescheit durchlüften, dann haben wir frische Luft.
1: Ich möchte an dieser Stelle auch alle Bürolüfter herzlichst grüßen, weil das sind diese Menschen, die da in den frühen Morgenstunden schon das aufreißen, damit man dann den Tag einigermaßen überstehen kann.
0: So ist es.
1: Vor allen Dingen, wenn man keine Klimaanlage hat. Aber danach. Und jetzt geben wir uns so eine kleine Runde Vorfreude. Kann man richtig schön baden gehen. Kathis Lieblingsbad ist ja das in Matze, oder?
0: Ich liebe den Matze. Ja. Ich freue mich schon auf die erste Currywurst wieder.
1: Auf die erste Currywurst?
0: Currywurst ist super im Matze. Also und nicht ihm, sondern am.
1: Und natürlich gibt es auch dieses andere Bad mit momentan immer noch 16 Grad. Also Abkühlung bleibt dort erhalten. Es ist natürlich das Waldbad Anif. Aber hört sich das mal an. Da ist der Chef, der Armin Fischer.
2: Die Sonne strahlt in den Kessel runter, in den Waldbadkessel. Der Steg hat sich schon aufgewärmt. Das Wasser ist so spiegelglatt und klar, dass man jeden Stein sieht. Wir freuen uns sehr, wenn man dann das Waldbad wieder öffnet und die Leute einfach am Wasser chillen und es fein haben.
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15: Im Studio Alina Wörgötter. Laufen, wo andere abheben. Bereits zum 9. Mal findet heute der Salzburger Airportlauf für den guten Zweck statt. Gelaufen wird mitten am Flughafen Salzburg und das bei aktivem Flugbetrieb. Los geht's um 18 Uhr. Zum Abschluss des G7-Gipfels in Frankreich haben die USA und Iran überraschend eine Absichtserklärung zum Ende des Kriegs unterzeichnet. Das Abkommen sieht eine Waffenruhe und 60 Tage Verhandlungen für ein Friedensabkommen vor. Geplant sind Lockerungen von Sanktionen, freie Schifffahrt durch die Straße von Hormus und ein Bekenntnis des Irans, keine Atomwaffen zu bauen. Die G7 sprechen von einer historischen Chance. Griechenland verschärft den Schutz seiner Küsten. An 251 sogenannten unberührten Stränden sind Liegen, Sonnenschirme und jeglicher Kommerz ab sofort verboten. Illegale Anbieter sollen künftig mit Drohnen und Satelliten überwacht werden. Bei Verstößen drohen hohe Geldstrafen und Betriebsschließungen. Ziel ist es, die Natur zu schützen und Overtourism einzudämmen. Ein Erdbeben hat gestern Abend Tirol erschüttert. Bei Telfs konnte eine Stärke von 2,2 nachgewiesen werden. Gegenstände haben sich leicht bewegt und auch ein Grollen sei zu hören gewesen. Schäden an Gebäuden seien bei dieser Stärke aber nicht zu erwarten, beruhigen Behörden. Und wir bleiben in Tirol. Die Gemeinde Wattens hat die autofreie Zone am Kirchplatz nun fixiert. Bisher galt ein Fahrverbot wegen Bauarbeiten. Die Straße wurde dazu auf 3,5 Meter verengt und einspurig gemacht. Grüninseln sind hinzugekommen. Nun hat die Bezirkshauptmannschaft ein dauerhaftes Fahrverbot verordnet. Ausgenommen sind Anrainer, Ladetätigkeiten und Taxis.
16: Die Sonne ist draußen in ganz Salzburg und uns erwartet ein traumhafter Sommertag. Die Hitzewelle beginnt mit 32 Grad. Man kann es gar nicht

0: Wolken. Ja, die kommen heute noch. In den nächsten Tagen wird es dann noch heißer. Bis an die 35 Grad möglich. Gewitter heute keine in Sicht. Es bleibt trocken und sonnig.
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0: bei uns auch ab sofort mehr Sommer in diesem schönsten Bundesland Österreichs. Und unsere Musikredaktion, also, sind schon wie die Hunde, oder?
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0: Salt and Pepper. Was für ein cooler Antenne Salzburg 90er zum Start in diesen Sommertag, oder?
2: Absolut.
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0: Nein, das ist nur ein bisschen Service, das ist nicht viel. Das wird nicht viel sein, Kathi. Kathi ist leider Gottes heute Morgen noch ein bisschen, wie soll man das nennen, rekonvaleszent, wenn es um ihr Auto geht. Gestern Service und dann waren Bremsen fällig.
1: Ja. Richtig.
0: Schwierig.
1: Ja. Weil ohne Bremsen kann man nicht fahren.
0: Natürlich. Und wir wissen alle, Bremsen sind alles andere als günstig.
1: Nein.
0: Alina hat letztes Jahr gehabt, die Bremsen, oder?
2: Jo.
0: Dann möchte man an der Stelle, und das ist die gute Nachricht für den heutigen Donnerstag, darauf hinweisen, es gibt auch Menschen, die bremsen.
2: Ja,
0: im Gegensatz zu so manchen anderen. Meine Frau würde sich ja wünschen, wenn ich da nach Italien fahre, dass ich auch mal bremsen würde.
2: Ja.
0: Weil das ist natürlich, ja.
1: Ohne Bremsen. Der Christian Spruch ist ja, wer bremst, verliert. Aber ansonsten.
0: So, wie auch immer, unsere Musikredaktion hat sich da gedacht, hey, dann machen wir jetzt einen Song, der klingt tatsächlich ohne Bremsen. Der gibt so richtig Vollgas und bringt so richtig gute Laune für diesen heutigen Donnerstag.

0: Wie viel Grad kriegen wir heute, Kathi?
1: 32.
0: Jawohl. Jawohl.
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1: Großartig. Und ein großer 80er passt auch dazu, oder? Für diesen kultigen Donnerstag. Der Sommer kommt nach Salzburg mit den ersten Tropennächten heute. Und dann fahren Jan Kennebers. 16:07 Uhr, Antenne Salzburg hier.

0: ist der neue Trainer. Ob wir uns freuen, sagen wir dann nach der Hinrunde.
1: Ja, wir sagen mal willkommen, oder?
0: Ja, natürlich.
1: Dani Röhl, seit gestern offiziell, die Gerüchteküche ist ja übergegangen, aber gestern offiziell vorgestellt worden. Seit gestern 12 Uhr gab es erst das Training unserer Bullen. War er schon mit dabei?
0: Er klingt aber ganz nett, finde ich, oder?
2: Erstmal hallo.
1: Er hat vor allem einen mitgenommen, entschuldige, dass ich kurz sagen darf, aber Alex Walker ist wieder in das Haus. Finde ich super.
0: Das gefällt dir, gell?
1: Ja, finde ich super.
0: Also insofern, Menschen, die wieder zurückkommen, wir kümmern uns drum. Was er so sportlich vorhat, der Dani Röhl, kommt ja als Zwickau. Gleich bei uns in den Antenne Salzburg Nachrichten in 7 Minuten um 7:30. Und nachdem er aus Zwickau kommt, sollte man auch dementsprechend willkommen heißen. Da sind deine Salzburg. Nö, mit Daffy. Und Messi. Und Donnerstag.
1: Zwickau ist in der DDR gewesen, oder wisst ihr
0: das? Wir sind in Sachsen, da wird Trabant hergestellt. Ja.

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6: Tennengau verliert Skigebiet in Abtenau und Dani Röhl soll Red Bull Salzburg wieder in Erfolg bescheren. Es ist 7.30 Uhr, einen schönen guten Morgen. Es ist das Aus für das Skigebiet Karkugel in Abtenau. Die Sanierung der Abtenauer Bergbahnen ist endgültig gescheitert. Wie gestern bekannt wurde, wurde der Sanierungsplan überraschend zurückgezogen. Das Unternehmen wird sofort geschlossen. Viele werden nun in andere Skigebiete ausweichen müssen, so der Präsident der Hoteliersvereinigung Walter Veit.
1: Möglicherweise sind dann dort mehr Tourengeher unterwegs, aber wenn kleine Skigebiete aufhören, gerade rund um die Stadt, dann ist das traurig.
6: Übrigens, das kleine Tennengauer Skigebiet hat mit Alexandra Meisnitzer, David Zwilling und Matthias Lanzinger 3 Skiweltmeister hervorgebracht. Verzögerung heißt es für 2 ÖBB-Großprojekte in Salzburg. Der Ausbau der Weststrecke bis Köstendorf soll erst 2046 fertig sein, der Schienenausbau am Pass Luerg 2039. Die Projekte verschieben sich um jeweils 2 Jahre. Grund ist das Sparbudget des Bundes. Land und ÖBB sprechen dennoch von einem vergleichsweise guten Ergebnis für Salzburg. Und der FC Red Bull Salzburg will wieder in die Erfolgsspur zurückfinden. Gelingen soll das mit dem neuen Chefcoach Dani Röhl. Der 37-jährige Deutsche kommt ja von den Glasgow Rangers und gilt als absoluter Wunschkandidat. Er vertritt eine klare Spielphilosophie und gilt als ausgewiesener Talenteentwickler. Von Salzburg und der Red Bull-Mentalität ist er überzeugt.
3: Ein Aushängeschild, nicht nur in Österreich, sondern auch in ganz Europa. Ein Verein, der viele junge, hochtalentierte Spieler in Top-Ligen rausgebracht hat und natürlich auch Trainer. Und ich bin froh, Teil sein zu dürfen jetzt. Und für mich geht es einfach nur darum, viel, viel Erfolg dem Club zurückzubringen.
6: Mit Röhl kommt auch Co-Trainer Sascha Lenze und Spielanalyst Tristan Steiner in die Mozartstadt. Neu im Betreuerstab ist

0: Übrigens auch Ex-Goalie und Salzburg-Legende Alex Walke. Er übernimmt den Posten des Tormann-Trainers. Jetzt heißt es, in den nächsten Tagen anzukommen, alle kennenzulernen und motiviert in die Vorbereitung starten. Ende Juni steht nämlich schon das erste Testspiel an, und zwar gegen den Flachgauer Regionalligisten SV Seekirchen auswärts.
1: Da geht's in den Seekirchen ab, eh klar. Einen guten Morgen, Antenne Salzburg hier mit der Sonne, die kommt raus in ganz Salzburg. Mit der Sonne steigen die Temperaturen heute noch auf unglaubliche 32 Grad. Der Sommer ist da, die Hitzewelle beginnt ab jetzt, ab diesem Moment, und wir alle sind mit dabei. Und sie dauert bis weit in die nächste Woche hinein.
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3: Um 7:35 läuft gar nicht mal so schlecht auf Salzburgstraßen. Eine Meldung haben wir. 10 Minuten Zeitfluss auf der Matzeer Landesstraße bei Elixhausen.
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5: Servus, da ist der Alex.
6: Yes.
5: Kathi, noch 90 Minuten Sendung, dann hast du den Christian überlebt.
1: Alex Schlager, danke vielmals. Auch schon wach. Ja. Einer der ersten übrigens, gell? Ich glaube, mit Alex Schlager starten wir gut rein und Lenny Kravitz.

0: Die Adele grillt ja eine Forelle.
1: Oh Gott.
0: Sowas kommt jetzt. Weil ich meine, wir wissen ja, wenn der Sommer kommt, ist ja auch immer gleich Grillzeit. Oder?
1: Grillen ist super.
0: Schauen wir so ein bisschen heute nach, wer grillt was bei Kathi und Christian am Morgen.
1: Adele eine Forelle. Ich liebe Käsekreiner. Also wer Käsekreiner sind das Beste vom Grill, was es gibt. Käsekreiner und ein Stück Brot dazu, super.
0: Die schmecken aber eigentlich auch nur, wenn man den Grill danach nicht reinigen muss, finde ich.
1: Mache ich nicht.
0: Ich liebe Schweinebauch, den kannst du richtig schön vergessen am Grill. Und dann.
1: Das ist ja, das Grillen machen sowieso meistens die Männer, muss ich auch dazu sagen. Also ich habe, glaube ich, noch nie in meinem Leben gegrillt, muss ich gestehen.
2: Nein, auch nicht.
0: Nein, stimmt nicht.
1: Siehst du?
0: Die Annette grillt eine Bulette.
2: Okay, also insofern. Bei der Familie Wörgötter gibt es immer ein Grillmeisterbrot. Das ist was Tolles.
1: Was ist denn das?
2: Ein Scheiben Schwarzbrot und dann obendrauf auf selbstgemachte Knoblauchbutter und das in den Grill. Das ist so gut.
0: Es sind oft diese kleinen Dinge, die dann so wahnsinnig gut schmecken.
1: Mein Gott, und vor allem so hausgemacht, wenn das so ein familienintern ist. Lotzen soll ja ein, dann kommen wir alle zu einem Familienburger und dann gibt es einen wunderbaren Sommerstart.
0: Die Ute hätten wir jetzt noch. Ute grillt eine.
1: Pute.
3: Es war einmal ganz etwas anderes.
4: Kathi und Christiane Morgen.
3: Das war spitze.

Das Beste von heute und Natasha Bedingfield darf auch nicht fehlen. Macht richtig gute Laune für diesen Donnerstag, für diesen 32 Grad Donnerstag. Der Sommer ist da und Tanner Salzburg ist da. 7:45.

0: Guten Morgen, also euer Lieblingsradiosender am Donnerstag mit vielen fleißigen Menschen, die jetzt schon in die Arbeit fahren oder schon in der Arbeit sind. Andere fleißige Menschen in Amerika gehen jetzt gerade ins Bett, unsere Fußballnationalmannschaft. 9 Stunden sind die hinten, die haben eine Nacht vor sich und danach einen freien Tag. Ralf Rangnick hat nämlich gesagt, unsere Burschen, am Donnerstag dürfen sie machen, was sie wollen. Ist doch gut, oder?
1: Das ist hervorragend.
0: Also. Ein freier Tag für unsere Fußballnationalmannschaft, für uns nicht, aber wir machen uns trotzdem einen feinen Tag.
1: Es sind vor allen Dingen, ist es ja ein Team, wo die Chemie stimmt.
0: Ja, eben.
1: Und da hat auch die Musikredaktion gesagt, jetzt spielst mal Post Malone. Das ist ein richtig, richtig cooler Song zum Start in diesen Donnerstag.

0: das ist doch schön. Jetzt so zum Sommerstart haben Salzburgs Freibäder wieder länger geöffnet. Ist doch perfekt für diese 30-Grad-Tage.
1: Großartig.
0: Weil dann kann man auch nach dem Büro noch kurz ins kühle Nass springen.
1: Ist so, bis um 21 Uhr.
0: Ja, ne? Na, super. Schauen wir uns nochmal.

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11: Im Studio Alina Wörgeter. Salzburgs Freibäder haben ab morgen länger geöffnet. Wegen der anstehenden Hitzetage und Temperaturen um die 30 Grad können im Leppi, Volksee und Eierbad ab morgen bis Montag bis 21 Uhr geplanscht werden. Es ist eine Tragödie im deutschen Stuttgart. Eine Mutter hat ihr Kleinkind im Auto vergessen. Erst mehrere Stunden später hat sie ihre Tochter leblos aufgefunden. Für das 20 Monate alte Mädchen ist jede Hilfe zu spät gekommen. Auch die Rettungskräfte konnten nichts mehr tun. Die Hintergründe sind derzeit noch völlig unklar. Die Wirtschafts- und Korruptionsstaatsanwaltschaft hat erneut Anklage gegen Ex-Finanzminister Karl-Heinz Grasser sowie Walter Maischberger und Peter Hochecke erhoben. Der Vorwurf: Abgabenhinterziehung. Die drei sollen Bestechungsgelder aus der Buwok-Affäre zwischen 2005 und 2007 nicht versteuert haben. Der mutmaßliche Steuerschaden beträgt rund 4,9 Millionen Euro. Grassers Anwälte prüfen Einsprüche. Es gilt die Unschuldsvermutung. Griechenland verschärft den Schutz seiner Küsten. An 251 sogenannten unberührten Stränden sind Liegen, Sonnenschirme und jeglicher Kommerz ab sofort verboten. Illegale Anbieter sollen künftig mit Drohnen überwacht werden. Bei Verstößen drohen hohe Geldstrafen und Betriebsschließungen. Ziel ist es, die Natur zu schützen und Overtourism einzudämmen. Und noch zur Fußball-WM. Der Schlager England gegen Kroatien hat gehalten, was er versprochen hat. In einem Spektakel haben die Engländer die Partie mit einem 4:2 gewonnen. Harry Kane war dabei Mann des Spiels und auch Jude Bellingham und Marcus Rashford sorgten für ordentlich Jubel.
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12: Um 8:02. Wunderschönen guten Morgen. Vor allen Dingen liebe Grüße nach Itzling. Da ist diese eine Baustelle, die da immer wieder für Verkehrsbehinderungen sorgt. Aktuell redet man dazu an die 10 Minuten Zeitverlust. Das war eigentlich kein Deutsch, aber das macht nichts.
13: Ja, es ist dort, die Gleise werden dort erneut und deshalb ist die ganze Straße dort gesperrt. Alle O-Busse, der 6er geht dort gar nicht zum Beispiel.
12: Also insofern dort auf jeden Fall mehr Zeit einplanen. Ansonsten läuft es aber schon recht passabel. Wir wünschen eine gute Fahrt.
13: Und machen uns gute Laune. Sommer kommt und schritten 30 Grad, 30 stellenweise sogar mit viel, viel Wolken sind trocken und dann auch in der Nacht auf morgen toben nächtlich viel Sonnenschein und Temperaturen bis an die 35 Grad.

0: Sechser geht dort gar nicht zum Beispiel.
1: Also insofern dort auf jeden Fall mehr Zeit einplanen. Ansonsten läuft es aber schon recht passabel. Wir wünschen eine gute Fahrt.
0: Und machen uns gute Laune. Sommer kommt und schritten 30 Grad, 30 stellenweise sogar mit viel, viel Wolken sind drüber. Trocken und dann noch in der Nacht auf morgen toben nächtlich viel Sonnenschein und Temperaturen bis an die 35 Grad.
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0: Mit dem nächsten 90er geht es noch viel besser rein, oder? In diesen heißen 32 Grad.

0: Reden wir mal über die Menschen, die sagen, das war gestern ein Dreckskick. Obwohl Österreich mit 3:1 gegen Jordanien bei der Fußballweltmeisterschaft gewonnen hat.
1: Wie redest du überhaupt, Christian?
0: Hast du das nicht gehört?
1: Ja,
0: viele. Allein in meinem Freundeskreis mindestens 5, die gesagt haben, absoluter Dreckskick.
1: Also ganz ehrlich, das ist WM.
0: Ich sage dazu, ja, teilweise sind es auch Dreckskicks. Okay. Aber wichtig ist doch, dass gewonnen wird. Brauchst du nicht glauben, dass du gegen Jordanien pauschal immer schön spielen kannst.
1: So ist es. Ich gebe dir völlig recht, Christian.
0: Ja. Mhm. Da gibt es einen Pongauer, der gibt mir nämlich auch recht. Der Robert aus Bischofshofen.
2: Supergeiles Spiel gegen Jordanien. Bisschen zach, aber am Ende zählen nur die 3 Punkte.
0: Richtig.
1: Hauptsache 3 Punkte.
0: Dann blickt man auch gleich nach vorne. Gegen Argentinien am Montag.
2: Gegen Argentinien, glaube ich, das wird für die Argentinier Quagmire gewesen, weil die Österreicher dann sind normal gegen bessere Mannschaften, dann sind sie leichter. Also ich glaube, das wird eine heiße Partie am Montag und ich traue ihnen 3 Punkte zu.
1: Jawohl. Und vor allem die Argentinier lästern schon über uns. Insofern, das ist ein gutes Zeichen. Die haben Angst.
0: Hier ist der Song dazu. Journey, Don't Stop Believing. Burschen, wir glauben an euch.

0: nicht mehr lang, dann starten die Sommerferien in den Schulen. Mhm. Und damit es im Herbst richtig gut weitergeht, wird jetzt viel gebaut.
1: Eh gut, oder? Vor allen Dingen ist es ja schön, wenn man sich das leisten kann. Wir wissen eh, dass bei Bildung so eingespart worden ist.
0: Nein, super.
1: Aber wir haben eine wunderbare Geschichte dazu aus dem Salzburger Flachkoch.
0: Alle helfen zusammen.
1: Wird ordentlich investiert.
0: Mhm. Bei uns hier gleich in der Nachricht um 8:30 auf Antenne Salzburg. Craig David jetzt. 6:30.

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18: Tennengau verliert Skigebiet in Abtenau und Sommerferien bringen Schulsanierungen. Matze in Vorbereitung. Es ist 8.30 Uhr, einen schönen guten Morgen. Es ist das Aus für das Skigebiet Karkugel in Abtenau. Die geplante Sanierung der Abtenauer Bergbahnen ist gescheitert. Und das, obwohl Sanierungsplan und Finanzierung bereits fixiert waren. Das Unternehmen wird sofort geschlossen. Der Start in die Sommersaison Anfang Juli mit Sommerrodelbahn und Mountaincarts ist abgesagt. Auch die letzten 5 Mitarbeiter verlieren ihre Jobs. Die Region verliert zudem ihr Skigebiet. Präsident der Hoteliersvereinigung Walter Veit.
19: Möglicherweise sind dann dort mehr Tourengeher unterwegs, aber wenn kleine Skigebiete aufhören, gerade rund um die Stadt, dann ist das traurig.
18: Übrigens, das kleine Tennengauer Skigebiet hat mit Alexandra Meisnitzer, David Zwilling und Matthias Lanzinger 3 Skiweltmeister hervorgebracht. Feuerwehreinsatz gestern bei Straßwalchen. Ein LKW und ein PKW sind zusammengekracht. Der LKW ist daraufhin in das angrenzende Parkett geschlittert. Die B147 musste kurzzeitig gesperrt werden. Ob einer der beiden Lenker verletzt wurde, ist derzeit noch unklar. Und die Ferien rücken immer näher und damit auch der Startschuss für zahlreiche Sanierungsarbeiten in Salzburg Schulen. Vor allem in der Mittelschule und der Polytechnischen Schule in Matze steht einiges an. Dazu laufen aktuell die Vergabeverfahren, so der Bürgermeister Michael Schwarzmeier.
13: Es wird einiges in Effizienzmaßnahmen gemacht, was Wasserverbrauch und so weiter betrifft. Es wird derzeit vergeben die Malerarbeiten in den ganzen Schulen. Dann geht es um Elektrikerarbeiten.
18: Für die Arbeiten ist ein Paket von mehr als 9.000 Euro geschnürt worden. Die Sanierungen werden diesen und nächsten Sommer durchgeführt.
20: Der Sommer ist da. Im schönsten Bundesland Österreichs 32 Grad kriegen wir am Nachmittag. Ein paar harmlose Quellwolken ziehen drüber die meiste Zeit. Aber viel Sonnenschein, kein Regen in Sicht. Und dann steht schon die erste Tropennacht heute Nacht an. Bis Mitte nächster Woche bleibt uns diese Hitzewelle erhalten.
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21: Da läuft es eigentlich ganz gut um 8:30 aus in Itzling, dort bei dieser Baustelle. Da werden ja die Gleise erneuert. Mhm. Ja. Da jetzt momentan Elisabethstraße, also auf der Ausweichroute, so an die 10 Minuten Zeitverlust.
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20: So, da machen wir uns jetzt gleich ganz viel gute Laune mit diesem Traumtag, der da ansteht. Diese Traumtage, die da anstehen. Und es ist ein kleines Waldbad übrigens. Hat zwar 16 Grad Abkühlung, aber wie es da schon abgeht, jetzt gleich in 10 Minuten, macht richtig Sommerlaune. Und die kommt jetzt auch von Crowded House. Ein großartiger 90er. Weather with you. Das Wetter geht mit uns Richtung Sonnenschein.

0: Ich finde es großartig. Die Kathi war gestern im Europark Salzburg und hat dort Pickerl verteilt bei dieser Panini-Tauschbörse. Also die ist nicht hingegangen und hat gesagt, was kriege ich dafür haben, sondern einfach nur ihre doppelten und achtfachen Pickerl unter diese jungen Menschen gebracht. Cool, oder? Wie war das gestern eigentlich nach diesem Spiel? Wie war denn die Stimmung?
1: Super, ganz viele im Österreich-Sportjahr. Übrigens, ich muss sagen, es sind nicht nur Junge, da sind auch Ältere mit dabei und Buben und Mädels gemischt. Und es ist einfach schön, wenn man Freude verteilen kann.
0: Wir hatten natürlich so ganz geheim ein Mikrofon mit dabei. Und zwar, da war ein junger Stürmer, also der spielt im Sturm, heißt Luis, ist ein Salzburger und großer Fan. Leider nicht von Marko Arnautović, sondern vom Jamal.
2: Lamine Yamal normal.
3: Aber der Jamal ist nicht geil.
2: Geil, aber ich sammle eigentlich jetzt dann erstmal nur noch die Extra-Sticker, weil ich das Heft gleich voll habe.
3: Boah, das ist aber richtig cool.
2: Ich habe da jetzt ein paar Karten und die muss ich nur einkleben und ich glaube, da komme ich noch ganz schön weit jetzt.
3: Weißt du was? Richtig cool. Du bist der Stürmer, du kriegst von mir noch was. Da schau, kriegst du noch wieder was, okay?
2: Ja, danke.
0: So ist sie, diese Kathi in diesem schönsten Bundesland Österreichs. Und ihr seid auch so. Schön, dass wir alle zusammenhalten. Hier ist mehr Musik, mehr Abwechslung. Und Leute.

0: Robbie Williams, der große Antenne Salzburg hier am Donnerstag mit 30, 32 Grad, die wir heute noch kriegen.
1: Und ihr seid wirklich die Besten, weil immer wenn irgendwas Wichtiges ist, ihr ruft sofort an unter 0800 101 201. Jetzt der Bernhard.
2: Auf der 1 fahrt Richtung Salzburg zwischen Eugendorf und Nord. In der Baustelle steht am nicht vorhandenen Pannenstreifer Pannenfahrzeug.
1: Also dort bitte fertig fahren und gleich vorsichtig fahren und dann gleich die nächste Meldung.
3: Hallo Dominik am Apparat. Ich habe zu sich vorher gesagt, Itzling ist sehr spannend. Das ist ein größerer Spießrutenlauf. Ich bin da jetzt gerade durchgefahren. Ich habe 20 Minuten Zeitverlust von Lehn nach Lambrechtshausen. Der zahlt sich fast aus, wenn man eher großräumig ausweicht und die Autobahn nutzt.
1: Du, vielen Dank für die Meldung auf jeden Fall und für dich gibt es jetzt Ray Dalton mit In My Bones, weil es gibt so Baustellen, die spürst du in den Knochen.
3: Ja, mir ist ja wurscht. Ich wollte nur nicht, dass irgendwer da einen Zeitdruck hat und 20 Minuten in Itzling herumsteht.
1: Danke für die Meldung auf jeden Fall. Gute Fahrt.
3: Gerne. Baba.
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5: Im Studio Alina Wagertin. Salzburgs Freibäder haben ab morgen länger geöffnet. Wegen der anstehenden Hitzetage und Temperaturen um die 30 Grad kann im Läppi, Volksee und Eierbad ab morgen bis Montag bis 21 Uhr geplanscht werden. Es ist eine Tragödie im deutschen Stuttgart. Eine Mutter hat ihr Kleinkind im Auto vergessen. Erst mehrere Stunden später hat sie ihre Tochter leblos aufgefunden. Für das 20 Monate alte Mädchen ist jede Hilfe zu spät gekommen. Auch die Rettungskräfte konnten nichts mehr tun. Die Hintergründe sind derzeit noch völlig unklar. Die Vorarlberger Polizei sucht aktuell einen Tankstellenräuber. Der bisher Unbekannte soll in der Nacht auf heute eine Tankstelle in Feldkirch-Altenstadt überfallen haben. Mit einem Messer habe er eine Mitarbeiterin bedroht und Geld gefordert. Damit ist er dann geflüchtet. Eine Fahndung ist bislang erfolglos geblieben. Wegen Arbeiten an der Fernwärmeleitung Flötzersteig haben rund 140 Häuser in Wien-Penzing und Otterkring Ende Juni kein Warmwasser. Die Wien Energie hat deshalb mobile Duschcontainer aufgestellt. Auch Duschen in mehreren Sportstätten, unter anderem beim SK Rapid, werden für die Bewohner geöffnet. Zusätzlich werden Wertkarten für die Wiener Bäder verteilt. Die Arbeiten sind laut Wien Energie notwendig, um die Versorgung langfristig zu sichern. Und nach der Fußball-WM, der Schlager England gegen Kroatien hat gehalten, was er versprochen hat. In einem Spektakel haben die Engländer die Partie mit einem 4:2 gewonnen. Harry Kane war dabei Mann des Spiels und auch Jude Bellingham und Marcus Rashford haben für ordentlich Jubel gesorgt.
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7: Jetzt ist er da, der Sommer. So lange haben wir auf ihn gewartet. Viel Sonnenschein gibt es da jetzt in ganz Salzburg. Ungetrübter Himmel, ein paar harmlose Quellwolken ziehen am Nachmittag drüber, aber es bleibt trocken und die Temperaturen erreichen 32 Grad.
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7: 2:09, richtig gute Nerven braucht man nach wie vor in Itzling, nachdem es da diese Baustelle gibt, beziehungsweise diese Sperre. Da wird in den Gleisen gearbeitet, rundherum dementsprechend viel los. 15 Minuten Zeitverlust, wenn man von Hagenau, also von Bergheim kommt in die Stadt Salzburg. 15 Minuten Zeitverlust auch über die Pleinstraße rein, beziehungsweise auch von Lehn, wenn man da Richtung Autobahn fährt, durch die Stadt, durch 20 Minuten Zeitverlust. Daraus geht, gute Fahrt.
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7: 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Mit ganz viel guter Sommerlaune. Michael Schulte ist gleich dran. 5 am haben wir zwar nicht mehr, aber trotzdem richtig coole Nummer. Camilla Cabello heißt uns ein. Und Elton John. Mit einem großen 90er macht Lust und Laune auf diesen Donnerstag, auf diesen Freitag und dann auf dieses traumhafte Wochenende. Die Hitzewelle bleibt uns erhalten. So ist es gut. Antenne Salzburg hier, schönen Vormittag.

0: Hey, gute Laune heute an diesem Donnerstag, oder? Eh klar, auch der Herr Bürgermeister der Stadt Salzburg.
1: Ich bin in Salzburg angekommen und unsere Freibäder sind bis auf Weiteres bis 21 Uhr geöffnet. Jawohl. Speziell für die berufstätigen Menschen nach der Arbeit ab ins kühle Nass in unsere Freibäder.
0: Also richtig gut, der Donnerstag wird heiß.

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8: Ah, die Sonne ist heraus, der Sommer ist da, die Temperaturen erreichen heute noch 32 Grad, ein paar Wolken ziehen drüber, bleiben harmlos, kein Regen, der Sommer ist da.
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8: Und richtig viel los in der Stadt Salzburg bei der Baustelle Etzling. Ja, bei den Gleisen, bei der Lokalbahn. Sowohl Fahrtrichtung Hagenau bzw. kommend, Pleinstraße auch von Lehn kommend. 15 Minuten Zeitverlust und auch rund um die Baustellen Oberknickel. Da gibt es Verzögerungen. 10 Minuten mehr einplanen. Da wo es geht, gute Fahrt.
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8: 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Mit Paula Stella Lovesick. Jawohl, große Nummer. Matt Simons jetzt hier und die Herzens aus den 90ern machen uns Laune für diesen Donnerstag. Bob, jetzt wird gemeinsam reingestöhnt mit den Burschen. Hansen, auf geht's!

0: Sonne ist heraus, 32 Grad kriegen wir heute noch. Ist doch richtig fein, oder? Mit den vielen Seen und den vielen Bädern in Salzburg und vor allem auch dem Waldbad. Amen.
1: Die Sonne strahlt in den Kessel runter, in den Waldbadkessel. Der Steg hat sich schon aufgewärmt. Das Wasser ist so spiegelglatt und klar, dass man jeden Stein sieht. Wir freuen uns sehr, wenn man dann das Waldbad wieder öffnet und die Leute einfach am Wasser chillen und es fein haben.

0: Was haben wir heute noch vor? Luis?
1: Schwimmen, rutschen und vom Dreier springen.
2: Und mit einem freien Spaß haben.
0: Richtig gut. Der Sommer ist da. Antenne Salzburg ist hier. Die perfekte Musik für diesen Sommertag gibt es bei uns mit Tina Turner.

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8: Im Studio Alina Wörgerter. 5 Buslinien bringen die Salzburger am Samstag gratis zum Flughafen fest. Weil es am Flughafen keine Parkmöglichkeiten geben wird, stehen 3 Park-and-Ride-Parkplätze zur Verfügung, inklusive Shuttlebusse. Am Samstag feiert der Flughafen ja seinen 100. Geburtstag. Einen Tag nach dem G7-Gipfel beraten heute die EU-Staats- und Regierungschefs in Brüssel. Im Fokus steht der Umgang mit China. Zugleich wichtiger Handelspartner und wirtschaftlicher Konkurrent. Diskutiert werden mögliche Gegenmaßnahmen gegen stark subventionierte chinesische Exporte. Thema sind außerdem weitere Hilfen für die Ukraine, der Nahostkonflikt und das neue EU-Langzeitbudget ab 2028. Ein Erdbeben hat gestern Abend Tirol erschüttert. Bei Telfs konnte eine Stärke von 2,2 nachgewiesen und deutlich wahrgenommen werden. Gegenstände haben sich leicht bewegt, auch ein Grollen sei zu hören gewesen. Schäden an Gebäuden seien bei dieser Stärke aber nicht zu erwarten, beruhigen die Behörden. Und wir bleiben in Tirol. Die Gemeinde Wattens hat die autofreie Zone am Kirchplatz nun fixiert. Bisher galt ein Fahrverbot wegen Bauarbeiten. Die Straße wurde dazu auf 3,5 Meter verengt und einspurig gemacht. Grüninseln sind außerdem dazugekommen. Nun hat die Bezirkshauptmannschaft ein dauerhaftes Fahrverbot verordnet. Ausgenommen sind Anrainer, Ladetätigkeiten und Taxis.
9: Vielen Dank, Alina. Das Wetter für das schönste Bundesland Österreichs. Im Großteil unseres Landes ist es strahlend sonnig. Ein paar dichtere Wolken sind vielleicht noch mit dabei, aber auch die werden sich verziehen. Tageshöchstwert heute bis zu 30 Grad. 2:10 hier ist Salzburgs aktuellster Verkehrsservice. Baustellenbedingte Behinderungen und Verzögerungen gibt es in der Stadt Salzburg, unter anderem in Itzling, August-Gruber-Straße, Elisabeth-Straße, Stadteinwärts oder auch im Nonntal. Und wenn ihr weitere Verkehrsinfos noch habt von Salzburg-Straßen, bitte ruft uns an, gratis unter der Antenne Salzburg-Verkehrshotline 0800 101 201. Weiterhin gute Fahrt.
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9: Heute der Startschuss für die Hitzewelle auch hier bei uns in Salzburg. Das haben wir in der Früh schon gemerkt. Ungewöhnlich warm wird's. Wichtig in der Arbeit, einen kühlen Kopf bewahren. Aber da helfen wir euch dabei mit vielen coolen Hits. Du Lieb haben wir mit dabei. Dennard Pauter, Charlie Puth oder auch jetzt aus den 90ern. London Beat, A Better Love auf Antenne Salzburg. Einen schönen Donnerstag.

0: Alle Farben heute an diesem strahlend schönen Donnerstag auf Antenne Salzburg. Ja, was wir unbedingt brauchen eigentlich jeden Tag, Sonnencreme. Eincremen ist wichtig.
1: Auf alle Fälle, weil die Haut nichts vergisst.
0: Ja, und vor allem bei den Kindern müssen wir da wirklich dahinter sein. Und alljährlich nimmt auch die Stiftung Warntest aktuelle Sonnenschutzmittel unter die Lupe. Derzeit zum Beispiel 22 Sonnenschutzmittel mit Lichtschutzfaktor 50 bzw. 50 plus, die getestet worden sind. Das erfreuliche Ergebnis, 13 Produkte sind gut. Weniger erfreulich, bei 5 Produkten lag der im Labor gemessene Lichtschutzfaktor unter dem, was auf der Verpackung versprochen worden ist. Ja, auch noch spannend, Testsieger sind nicht die hochpreisigen, sondern die günstigen Produkte. Also ganz wichtig, informiert euch da entsprechend, bevor ihr zu eurer Sonnencreme greift. Und was für die Sonnencreme gilt, gilt auch für die Musik. 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Mehr ist mehr Musik und mehr Abwechslung.

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1: 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Das Wetter für das schönste Bundesland Österreich. Strahlend sonnig heute in weiten Teilen unseres Landes. Am Nachmittag vielleicht ein paar dichtere Wolken. Einzelne Regenschauergewitter sind nicht ganz ausgeschlossen, vor allem im Bereich der Tauern und im Lungau. Die Tageshöchstwerte heute 25 bis 30 Grad. 10.31 Uhr, hier ist Salzburgs aktuellster Verkehrsservice. Baustellenbedingte Behinderungen und Verzögerungen, immer wieder Stau, auch in der Stadt Salzburg, in Itzling, August-Gruber-Straße, Elisabeth-Straße, statt einwärts. Wenn ihr weitere Verkehrsinfos auch noch habt, dann ruft bitte kurz an, gratis unter der Antenne Salzburg Verkehrshotline 0800 101 201. Weiterhin gute Fahrt.
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1: Sonnenschein, 30 Grad, von uns mehr Musik, mehr Abwechslung. Teddy Swift zum Beispiel. Oder auch Lady Gaga. Und aus den 90ern, großer Hit von Bon Jovi, Blaze of Glory. Hoffentlich in Salzburg. Schönen Vormittag.

0: so eine coole Nummer. Gemeinsam von Leonie und Callum Scott. Abfahrt in Salzburg. Ja, und wichtig bei der Hitze, damit wir gut durch den Tag kommen.
1: Schatten, Kopfbedeckung und ganz viel Wasser trinken.
0: Ja, das vor allem. Gute Idee, nehmen wir einen kleinen Schluck, oder? Und vergessen wir viel zu oft genügend Wasser zu trinken. Pink ist auch mit dabei. Mit Raise Your Glass. Jetzt hier auf Antenne Salzburg. Einen schönen Donnerstag.

Air Salzburg. Und wir feiern ja ein großes Jubiläum an diesem Wochenende. 100 Jahre Salzburger Airport. Deswegen auch ein Riesenfest am kommenden Samstag. Und weil es mit dem Park nur ein bisschen eng ist, fahren extra 5 Buslinien raus zum Flughafenfest. Mehr dazu gleich auch hier bei uns in den Nachrichten.

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4: Im Studio Alina Wörgerter. 5 Buslinien bringen die Salzburger am Samstag gratis zum Flughafen fest. Weil es am Flughafen keine Parkmöglichkeiten geben wird, stehen 3 Park-and-Ride-Parkplätze zur Verfügung, inklusive Shuttlebusse. Am Samstag feiert der Flughafen ja seinen 100. Geburtstag. Einen Tag nach dem G7-Gipfel beraten heute die EU-Staats- und Regierungschefs in Brüssel. Im Fokus steht der Umgang mit China. Zugleich wichtiger Handelspartner und wirtschaftlicher Konkurrent. Diskutiert werden mögliche Gegenmaßnahmen gegen stark subventionierte chinesische Exporte. Thema sind außerdem weitere Hilfen für die Ukraine, der Nahostkonflikt und das neue EU-Langzeitbudget ab 2028. Wegen Mordes muss sich heute eine 30-jährige Mutter vor Gericht verantworten. Sie soll im Februar ihren 15 Monate alten Sohn im niederösterreichischen Bezirk Zwettl getötet haben. Die zentrale Frage im Prozess: war die Frau während der Tat zurechnungs- und somit schuldfähig? Ein Urteil wird noch heute erwartet. Ein Transporter mit 120 Schweinen an Bord ist heute auf der Pyrenautobahn verunglückt. Auslöser dürfte Sekundenschlaf gewesen sein. Mehrere Tiere mussten wieder eingefangen werden, einige sind verendet. Die A9 war zeitweise gesperrt, es kam zu erheblichen Verkehrsbehinderungen und Umleitungen. Und die Vorarlberger Polizei sucht aktuell einen Tankstellenräuber. Der bisher Unbekannte soll in der Nacht auf heute eine Tankstelle in Feldkirch-Altenstadt überfallen haben. Mit einem Messer habe er eine Mitarbeiterin bedroht und Geld gefordert. Damit ist er dann geflüchtet. Eine Fahndung ist bislang erfolglos geblieben.
5: Das Wetter für das schönste Bundesland Österreichs. Überwiegend sonnig heute hier bei uns in Salzburg. Ein paar dichtere Wolken können dabei sein, vor allem im Bereich der Tauern und im Lungau am Nachmittag. Und da sind dann auch einzelne Regenschauer oder Gewitter möglich. Höchstwerte heute 25 bis 30 Grad. 2:58 hier ist Salzburgs aktuellster Verkehrsservice. Baustellenbedingt gibt es Behinderungen und Verzögerungen in der Stadt Salzburg, in Itzling, August-Gruber-Straße, Elisabeth-Straße. Hier ist immer wieder mit Stau zu rechnen. Oder derzeit auch Vogelweider-Straße, stadtauswärts, da dauert es aktuell ein paar Minuten länger. Wenn ihr weitere Verkehrsinfos noch haben solltet von Salzburg-Straßen, bitte ruft uns kurz an. Gratis unter der Antenne Salzburg-Verkehrshotline 0800 101 201. Weiterhin gute Fahrt.
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5: Und auch schon wieder Donnerstag. Sehr schön, oder? Sind wir quasi eh schon mit am Fuß im Wochenende und bei dem Wetter am See oder auch beim Fest im Park in Leopoldskron. Traumhaft auch für alle, die am Wochenende zum Beispiel Firmung haben. Also viele Dinge, auf die wir uns schon mal vorbereiten und auch freuen. Gemeinsam heute hier auf Antenne Salzburg. Dazu mehr Musik, mehr Abwechslung und mehr aus den 90ern. Hier ist Him auf Antenne Salzburg. 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

0: Sharon und Fever Dream heute am 30 Grad heißen Donnerstag in Salzburg.
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1: Das Wetter für das schönste Bundesland Österreichs. Viel Sonne heute hier bei uns im ganzen Land. Am Nachmittag vielleicht vor allem im Lunga und im Bereich der Tau.

0: an ein paar dichtere Wolken und vereinzelt sind auch kurze Regenschauer oder Gewitter möglich. Die Höchstwerte heute bis zu 30 Grad. 11.30 Uhr, ganz genau, hier ist Salzburgs aktuellster Verkehrsservice. Baustellenbedingte Behinderungen gibt es in der Stadt Salzburg, im Nonntal zum Beispiel, oder auch in Itzling, hier August-Gruber-Straße, Elisabeth-Straße, stadteinwärts. Und eine Meldung für die deutsche Autobahn A8 in Fahrtrichtung Salzburg. Ab Samerberg Süd dauert es hier eine Stunde länger. Wenn ihr weitere Verkehrsinformationen aktuell habt, dann ruft bitte kurz an. Gratis unter der Antenne Salzburg Verkehrshotline 0800 101 201. Weiterhin gute Fahrt.
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0: Und wichtig jetzt für die Mittagspause, Herr Schattigsplatz. Wir freuen uns darauf und auf dem Weg dorthin mit mehr Musik, mehr Abwechslung. Maroon 5, Taylor Swift, Bob Sinclair oder auch jetzt Mark Morrison. Auf Antenne Salzburg.

0: 11.41 Uhr und es wird heiß und immer heißer. Wie schaut es aus mit euren Plänen für heute Nachmittag?
1: Schwimmen, rutschen und vom Freier springen.
2: Und mit meinen Freien Spaß haben.
0: Super. Und gute Nachrichten. Ab morgen, da haben die Freibäder der Stadt aufgrund der Hitzewelle auch wieder verlängerte Öffnungszeiten. Das heißt, ihr könnt jeweils bis 21 Uhr planschen.

One Republic auf Antenne Salzburg. Der EC Red Bull Salzburg verstärkt jetzt mit einem neuen Verteidiger das Team. Ein Kanadier im Anflug auf Salzburg. Gleich hier bei uns auch in den Antennen Nachrichten um 12 in 13 Minuten.

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0: Im Studio Alina Wörgertin. Der EC Red Bull Salzburg verstärkt sich mit einem neuen Verteidiger, dem 29-jährigen Olivier Galipo. Der Kanadier bringt reichlich Erfahrung aus mehreren Ligen mit und soll die Salzburger Defensive zusätzlich stabilisieren. Die USA und der Iran haben ein Rahmenabkommen zum Ende der militärischen Eskalation unterzeichnet. Teheran öffnet die Straße von Hormus wieder. Die USA heben ihre Seeblockade auf. Innerhalb von 60 Tagen soll ein endgültiges Abkommen folgen, auch zu Atomfragen und Sanktionen. Die G7 sprechen von einer historischen Chance für mehr Stabilität in der Region. Wegen Mordes muss sich heute eine 30-jährige Mutter vor Gericht verantworten. Sie soll im Februar ihren 15 Monate alten Sohn im niederösterreichischen Bezirk Zwettl getötet haben. Die zentrale Frage im Prozess: war die Frau während der Tat zurechnungs- und somit schuldfähig? Ein Urteil wird noch heute erwartet. Und wegen Arbeiten an der Fernwärmeleitung haben rund 140 Häuser in Wien, Penzing und Otterkring nächste Woche kein Warmwasser. Die Wien Energie hat deshalb mobile Duschcontainer aufgestellt. Auch Duschen in mehreren Sportstätten, unter anderem beim SK Rapid, werden für die Bewohner geöffnet. Zusätzlich werden Wertkarten für die Wiener Bäder verteilt. Die Arbeiten sind laut Wien Energie notwendig, um die Versorgung langfristig zu sichern.
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2: Das Wetter für das schönste Bundesland Österreichs. Viel Sonne heute hier bei uns in Salzburg. Das ist der Start einer längeren Hitzewelle im schönsten Bundesland Österreichs. Gewitter und Regenschauer sind heute die Ausnahme, aber möglich im Bereich der Tauern und im Lungau. Die Höchstwerte heute bis zu 30 Grad.
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2: 2:12, hier ist Salzburgs aktuellster Verkehrsservice. Baustellenbedingte Behinderungen und Stau in der Stadt Salzburg, immer wieder im Bereich Nonntal oder auch in Itzling, August-Gruber-Straße, Elisabethstraße, stadteinwärts. Und eine Meldung für die deutsche Autobahn A8, hier staut's ab Rohrdorf. Laut Echtzeitmessung dauert es in Fahrtrichtung Salzburg derzeit 75 Minuten länger. Wenn ihr weitere Verkehrsinformationen habt, dann ruft bitte kurz an, gratis unter der Antenne Salzburg Verkehrshotline 0800 101 201. Wir wünschen weiterhin gute Fahrt.
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2: Ja, und jetzt am Wochenende ist ja Sommersonnenwende und das wird wieder gefeiert. Unter anderem auch auf der Festung Hohen Salzburg. Mehr dazu heute auch hier bei uns auf Antenne Salzburg.

0: Glockenfeich und Tom Walker auf Antenne Salzburg. Das ist ja ein ganz besonderes Wochenende, das jetzt vor der Tür steht. Sommersonnenwende. Und das wird gefeiert von der Festung von Salzburg über ganz viele Festivitäten im ganzen Land. Unter anderem auch das Steinerne Meer und die Leoganger Steinberge werden wieder von zahlreichen Figuren aus Feuer und Fackeln geschmückt. Und immer wieder extra schön ist da auch das Sonnenwendfest am Ritzensee mit der Eisenbahner Stadtkapelle Saalfelden. Die ist da auch mit dabei. Und Christian, du als Obmann wirst das wissen, ist schon sehr romantisch bei euch, oder?
1: Ja, mag man schon sagen, dass es romantisch ist. Weil ein Ritzen, wo man da oben ist und sagen wir mal so, ein bisschen spielt die Musik und man sieht die Gegend so rundum, wo die Feuer brennen. Es ist alles in der Nacht, es ist ruhig. Unter bei uns sieht man einen See, einen Ritzensee. Das ja, kann romantisch werden.
0: Also, lassen wir uns nicht entgehen. Los geht's um 18 Uhr und das Abbrennen der Bergfeuer ist dann ab 22 Uhr. Antenne Salzburg heute am Donnerstag am Weg in ein traumhaft schönes Sommerwochenende.

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2: Das Wetter für das schönste Bundesland Österreichs. Heute geht's los mit der Hitze. Heute kriegen wir schon an die 30 Grad, dazu viel Sonnenschein. Im Bereich der Tauern und im Lungau sind auch lokale Gewitter oder Regenschauer möglich. Morgen dann schon bis zu 33 Grad.
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2: 12.32 Uhr hier ist Salzburgs aktuellster Verkehrsservice. Baustellenbedingt gibt es hier bei uns in der Stadt Salzburg Behinderungen, im Nonntal zum Beispiel oder auch in Itzling, da vor allem im Bereich August-Gruber-Straße und Elisabeth-Straße stadteinwärts. Und Autobahn A8 in Fahrtrichtung Salzburg, nach wie vor umfangreicher Stau, ab Raubling dauert es hier 50 Minuten länger. Wenn ihr weitere Verkehrsinfos habt, bitte gerne an die gratis Antenne Salzburg Verkehrshotline 0800 101 201. Wünschen weiterhin gute Fahrt.
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2: Ja, und am liebsten würden wir uns ins Wasser flacken, aber jetzt flacken wir uns erstmal rein in Richtung Nachmittag. Gemeinsam mit Robin Schulz, Picture This, Michael Schulte und auch die Backstreet Boys sind wir mit dabei. Einen schönen Nachmittag.

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Der neue Song von Big Chalice und Michael Schulte auf Antenne Salzburg. Ja, die Badetasche ist schon gepackt, oder? Daheim oder sogar im Auto nach dem Feierabend. Endlich geht's wieder ins Freibad oder auch am See ab ins Wasser. Herrliche Temperaturen, viele Möglichkeiten.

mehr Abwechslung, mehr Salzburg hier auf Antenne Salzburg. Und eine Überraschung gibt es bei der Austria Salzburg. Torhüter Manuel Kallmann bleibt jetzt offenbar doch über den Sommer hinaus. Mehr dazu gleich mit allem, was sonst auch noch wichtig ist aus Salzburg, Österreich und der ganzen Welt hier bei uns in den Nachrichten um 13 Uhr.

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13: Im Studio Jessica Kornpointner. Eine Überraschung gibt es bei Austria Salzburg. Wie der Zweitligist heute mitteilt, bleibt Torhüter Manuel Karlmann doch über den Sommer hinaus bei den Salzburgern. Eigentlich war der 30-Jährige bereits Ende der vergangenen Saison verabschiedet worden. Jetzt komplettiert er als dritter Mann und Mentor für die Youngsters das Tormann-Team der Violetten.

0: In Österreich wird nur knapp jede zweite Integrationsprüfung in den Sprachniveaus A2 und B1 bestanden. Laut einer Anfragebeantwortung von Integrationsministerin Claudia Bauer an die Grünen ist die Erfolgsquote bei den Prüfungen, in denen sowohl Deutschkenntnisse als auch Werte abgefragt werden, rückläufig. Während 2023 noch 53% der A2-Prüfungsantritte positiv waren, sind es 2025 nur mehr 48% gewesen. Weiter in die USA. Verteidigungsminister Pete Hegseth hat die NATO-Verbündeten in Europa zu mehr Eigenverantwortung bei der Verteidigung des Kontinents aufgefordert. In Brüssel, wo sich heute die Verteidigungsminister der Militärallianz treffen, spricht er sich für ein Konzept einer NATO 3.0 aus, denn diese müsse sich wieder stärker auf konventionelle Streitkräfte in Europa konzentrieren und in der Lage sein, jede Bedrohung direkt vor Ort abzuschrecken. In den nächsten 6 Monaten sollen die US-Truppen und ihre Stationierungen in Europa überprüft werden. Und noch zum Fußball. Augen auf beim Ticketkauf. Eine Cyberabwehrplattform hat sich auf die Suche nach Fake-Portalen für WM-Tickets begeben und dabei eine enorme Anzahl entdeckt. Über 300 täuschend echt nachgebildete Ticketportale sind identifiziert worden. Das FBI hat ja schon Ende Mai vor möglichen Betrugsmaschen gewarnt und Fans empfohlen, die Internetseite des Weltverbands FIFA direkt aufzurufen, statt den Weg über Suchergebnisse oder gesponserte Anzeigen zu gehen.
1: Das Wetter für das schönste Bundesland Österreichs. In der Stadt Salzburg kratzt man jetzt langsam dann an der 30-Grad-Grenze. Es ist sommerlich heute hier bei uns in Salzburg. Auftakt zu einer länger anhaltenden Hitzewelle. Morgen dann sogar bis zu 33 Grad. 2:01, hier ist Salzburgs aktuellster Verkehrsservice. Baustellenbedingt gibt es Behinderungen in der Stadt Salzburg, in Itzing zum Beispiel oder auch im Bereich Nonntal. Wenn ihr weitere Verkehrsinformationen habt, dann ruft bitte kurz an, gratis unter unserer Antenne Salzburg Verkehrshotline 0800 101 201. Weiterhin gute Fahrt.
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1: Ja, die Basisausrüstung für die nächsten Tage: Sonnenbrille, Sonnencreme, Flipflops. Und auf alle Fälle Badesachen. Es wird ein richtig schöner Sommerstart. Auch ganz offiziell mit der Sommersonnenwende bzw. mit dem Sommerbeginn am kommenden Sonntag. Wir freuen uns schon drauf. Einen schönen Nachmittag mit Antenne.

Der Fußballhit von Thorsten Einarsson auf Antenne Salzburg. Tag 8 der Fußball-WM und heute beginnt ja für die ersten Mannschaften schon die zweite Runde. Den Auftakt macht Tschechien gegen Südafrika. Das ist nur eins der Themen heute auch am Nachmittag hier bei uns auf Antenne Salzburg. Mehr Musik, mehr Abwechslung und vor allem auch mehr 90er. Hier ist Vanessa Morosi.

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0: Und Österreichs. Viel Sonne heute hier bei uns in Salzburg. Ein paar dichtere Wolken sind dabei, vor allem im Bereich der Tauern und im Lungau sind vereinzelt auch Regenschauer oder Gewitter möglich. Tageshöchstwerte heute bis zu 30 Grad. 13.32 Uhr, hier ist Salzburgs aktuellster Verkehrsservice. Baustellenbedingt kommt es in der Stadt Salzburg zu Behinderungen, im Nonntal oder auch im Bereich Itzling. Hier ist mit Stau immer wieder mal zu rechnen. Ansonsten keine gröberen Störungen aktuell auf Salzburgstraßen. Wir wünschen weiterhin gute Fahrt.
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0: Traumwetter, beste Laune und mehr Musik. So starten wir durch diesen Donnerstag unterwegs schon mit Blick Richtung Wochenende. Schönen Nachmittag hier auf Antenne Salzburg.

0: 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Heute an diesem Donnerstag, blauer Himmel, Sonnenschein und bis zu 30 Grad.
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Schönen Nachmittag. Donnerstag heute, 18. Juni und gute Nachrichten von der 10. Tauernautobahn vom Brendenbergtunnel. Die Sanierungsarbeiten sind jetzt nämlich abgeschlossen und noch bevor der Sommerreiseverkehr einsetzt, heißt es hier wieder Freifahrt. Mehr dazu gleich auch hier bei uns in den Antennen Nachrichten um 14 Uhr.

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13: Im Studio Jessica Kornpointner. Dank dem reibungslosen Ablauf der Sanierung steht der Brendenbergtunnel an der A10 Tauernautobahn ab sofort wieder ohne Einschränkungen zur Verfügung. Damit hat der Zeitplan der ASFINAG gehalten, der auf einen Abschluss der Arbeiten vor dem Einsetzen der sommerlichen Reisewellen abgezielt hat. Die Reparaturen waren ja notwendig, weil die Tunnelröhre Richtung Salzburg Anfang des Jahres durch einen LKW-Brand schwer beschädigt worden sind. Mit der Unterzeichnung einer Absichtserklärung haben US-Präsident Donald Trump und sein iranischer Amtskollege Masoud Pezeshkian einen ersten Schritt zur Beendigung des Iran-Kriegs gemacht. Die Reaktionen sind gemischt und es gibt weiterhin viele offene Fragen. Das unterzeichnete Abkommen ebnet aber den Weg für dauerhaften Frieden und werde zu einem Rückgang der Energiepreise führen, sagte französischer Präsident Emmanuel Macron, der Gastgeber des G7-Gipfels. Gute Nachrichten für den Sommer. Europas Badegewässer sind in Topform. Für die jährliche Analyse hat die Europäische Umweltagentur EEA EU-Daten zu mehr als 22.000 Badestellen in den 27 Staaten, Albanien und der Schweiz ausgewertet. Das Ergebnis: In der EU weisen knapp 85% der Badestellen im vergangenen Jahr eine exzellente Wasserqualität auf. 96% erfüllen immerhin die EU-Mindeststandards. Nur 1,5% stellt die Agentur ein schlechtes Zeugnis aus. Und noch zum Fußball. Die englischen Fans waren gestern nicht zu überhören. Buhrufe sind in Dallas zweimal von den Rängen gedröhnt, als bei 22 Grad Celsius der Klimaanlage auf Anschlag und geschlossenem Dach die Partie einmal pro Halbzeit unterbrochen worden ist für die Trinkpause. Die Stimmung beim WM-Auftaktsieg der Three Lions gegen Kroatien war bei beiden Malen dahin. Hauptkritikpunkt der Fans: Der Charakter des Spiels

0: ändere sich durch die Timeouts. Auch die Werbeeinschaltungen während der Cooling Break erfreuen sich keiner großen Beliebtheit.
1: Wir kommen zum Wetter für das schönste Bundesland Österreichs und heute am Nachmittag, da scheint meistens die Sonne und es ist heiß bei 25 bis 30 Grad. Hochsommer auch morgen am Freitag, es scheint von früh bis spät die Sonne und es wird noch eine Spur wärmer mit bis an die 33 Grad.
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1: A10 Tauernautobahn in Fahrtrichtung Salzburg ab Hüttau dauert ca. 10 Minuten länger. Ansonsten läuft's aber gut. Wenn ihr trotzdem etwas für uns habt, gerne Bescheid geben unter 0800 101 201.
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1: 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Wunderschönen Donnerstagnachmittag am ersten Tag dieser Hitzewelle. Ich hoffe, ihr seid irgendwo cool untergebracht und wir versorgen euch mit cooler Musik. Zum Beispiel in dieser Stunde mit Avicii. Auch Katy Perry haben wir am Start. Zunächst gibt's aber den nächsten Antenne Salzburg 90er. Das ist Genesis mit No Son of Mine. Mein Name ist Markus Angerer. Schönen Donnerstag.

0: Viertel nach zwei an diesem Donnerstagabend. Hier ist Antenne Salzburg.
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0: Ja, da lässt sich gut schlafen mit drei Punkten im Gepäck, mit drei Punkten auf dem Konto. Unser Nationalteam, das hat sich ja gestern da wirklich ganz ansehnlich verkauft und drei Punkte eben mit nach Hause gebracht. Mein Kollege David Hermann Meng ist vor Ort in Santa Barbara. David, wie schaut es denn heute aus? Was steht denn da an?
2: Die Österreicher, die sind wieder in Santa Barbara angekommen und zwar noch in der Nacht. Es ist ein kurzer Flug gewesen, allerdings um 2 Uhr in der Früh und dementsprechend ist Regeneration für die Mannen von Ralf Rangnick angesagt. Keine Pressetermine, auch kein öffentliches Training und das bedeutet, man möchte den Spielern jetzt ein bisschen Zeit geben, auch ein bisschen nach dem ersten Spiel abzuschalten. Das heißt, je nach Fasson wird beispielsweise hier der ein oder andere vielleicht die Gegend rund um Santa Barbara erkunden oder PlayStation zu zocken. Hier wäre beispielsweise Philipp Mbene zu nennen, der auch ganz gerne Call of Duty spielt.
0: Danke, David Hermann Meng. Schöne Grüße in die Staaten und wir halten euch natürlich mit allen Infos immer am Laufenden.
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14: Es ist 14.30 Uhr und hier ist das Wetter für das schönste Bundesland Österreichs und ja, die Sonne, die hat heute das Sagen. Es ist heiß bei 25 bis 30 Grad und Hochsommer ist auch morgen am Freitag angesagt. Da wird sogar noch ein Stück weit wärmer mit 28 bis 33 Grad.
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14: A1 Westautobahn in Fahrtrichtung Linz ab Salzburg Nord, sehr Verkehr und 10 Minuten Zeitverlust. Gleiches gilt für die A10 Tauernautobahn in Fahrtrichtung Salzburg ab Hüttau. In der Landeshauptstadt, da geht's sehr voran zwischen der Sternekreuzung und der Lehnerbrücke. In beiden Richtungen phasenweise ebenfalls 10 Minuten Zeitverlust. Wir wünschen eine gute und vor allem sichere Fahrt.
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14: Schönen Donnerstag an diesem 30 Grad Nachmittag. Ich hoffe, euch geht's gut. Hier kommt der nächste 90er.

0: Wir kratzen an der 30-Grad-Marke, zum Beispiel in Bischofshofen, Golling oder auch in Lofer. 29,6 Grad hat's da. Antenne Salzburg hier, einen wunderschönen Donnerstagnachmittag. Ja, und die, die schön braun werden, aber da doch einiges an Hitze aushalten müssen, das sind natürlich die Bauarbeiter in ganz Salzburg, wie zum Beispiel der Tobi.
1: Ziemlich anstrengend. Mhm. Man schwitzt viel, man muss ziemlich viel Flüssigkeit zu sich nehmen, nicht dass es umhaut und ja, zach ist.
0: Dann Tobi, die Ohren steif halten und bei uns geht's weiter mit mehr Musik, mehr Abwechslung und mehr Salzburg.

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14: Im Studio Jessica Kornpointner. Die Landesregierung hat heute in den Bereichen Hochwasserschutz und Pflege weitere wichtige Schritte gesetzt. So ist zum Beispiel der Beschluss gefasst worden, bis 2030 landesweit rund 20 Millionen Euro in den Hochwasserschutz zu investieren. Der Fokus liegt dabei auf dem Oberpinzgau und der Anteringer Au. Darüber hinaus ist die Verordnung zur Verlängerung des Pflegebonus über 30. Juni hinaus formell verlängert worden. Die Neos dringen auf die im Regierungsprogramm vereinbarte Liberalisierung der Öffnungszeiten für Selbstbedienungsgeschäfte. Nahversorger, die gänzlich digital oder in Randzeiten digital und ohne Personal betrieben werden, sollen aus dem Öffnungszeitengesetz ausgenommen werden, lautet es dort. Die Umsetzung soll so rasch wie möglich erfolgen, so ein Neos-Sprecher laut einem APA-Bericht. Aktuell würden aber keine Verhandlungen dazu stattfinden. Weiter in die Schweiz. Dort soll der Bau neuer Atomkraftwerke nach dem Willen der Politik wieder möglich werden. Das Parlament in Bern hat heute den Gegenvorschlag zur Blackout-Initiative angenommen. Dieser soll das Kernenergiegesetz so anpassen, dass neue Kraftwerke wieder bewilligt werden können. Das letzte Wort soll aber die Bevölkerung haben. Und noch zum Fußball. Ausgerechnet im Topspiel gegen Deutschland muss die Elfenbeinküste auf einen Angreifer verzichten. Elie Wahi darf nicht nach Kanada einreisen. In Frankreich läuft gegen ihn laut Medienberichten nämlich ein Ermittlungsverfahren wegen des Verdachts auf organisierten Betrug, organisierte Korruption im Sport, Hehlerei und Geldwäsche. Das Spiel zwischen der Elfenbeinküste und Deutschland steigt am Samstag um 22 Uhr unserer Zeit.
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16: Die meiste Zeit scheint heute die Sonne und das Ganze bei heißen Temperaturen, 25 bis 30 Grad. Aber morgen am Freitag, da gibt der Hochsommer noch etwas mehr Gas, da müssen wir sogar mit an die 33 Grad rechnen. Und es scheint die Sonne von

0: früh bis spät.
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0: A10-Tauern-Autobahn in Fahrt Richtung Salzburg ab eben 10 Minuten Zeitverlust und auf der A1 Fahrt Richtung Linz, da dauert's ab Salzburg Nord länger, auch in etwa 10 Minuten. Wir wünschen eine gute und vor allem sichere Fahrt.
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0: 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Wunderschönen Donnerstagnachmittag und ich würde vorschlagen, wir drücken ein bisschen auf die Tube, dass wir heute noch ins Freibad oder zum See kommen. Jetzt mit dem nächsten 90er, Mike and the Mechanics.

0: Holly Humberstone to Love Somebody. Antenne Salzburg hier an diesem 30 Grad Nachmittag.
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0: Weiter geht's mit Melissa Etheridge. Like the way I do.

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11: Die Brendenberg-Tunnelsanierung ist abgeschlossen und Sommer, Sonne, Sonnenschein, Ansturm auf Salzburger Grillplätze. Es ist 15.30 Uhr, schönen Nachmittag. Dank dem reibungslosen Ablauf der Sanierung steht der Brendenbergtunnel an der A10 Tauernautobahn ab sofort wieder ohne Einschränkungen zur Verfügung. Damit hat der Zeitplan der ASFINAG gehalten, der auf einen Abschluss der Arbeiten vor dem Einsetzen der sommerlichen Reisewelle abgezielt hat. Die Reparaturen waren ja notwendig, weil die Tunnelröhre in Richtung Salzburg Anfang des Jahres durch einen LKW-Brand schwer beschädigt worden ist. Die Landesregierung hat heute in den Bereichen Hochwasserschutz und Pflege weitere wichtige Schritte gesetzt. So ist zum Beispiel der Beschluss gefasst worden, bis 2030 landesweit rund 20 Millionen Euro in den Hochwasserschutz zu investieren. Der Fokus liegt dabei auf dem Oberpinzgau und der Anteringer Au, so der Landesrat Maximilian Aigner.
12: Die 20 Millionen bis 2030 sind jetzt die finanziellen Mittel des Landes. Aber es ist natürlich ja immer so, dass so große Maßnahmen nur funktionieren, wo Region und Bund noch mit dabei sind und mitzahlen. Und das ist natürlich dann eine Projekt, das auf breiten Schultern steht.
11: Darüber hinaus ist die Verordnung zur Verlängerung des Pflegebonus über 30. Juni hinaus formell verlängert worden, so der Soziallandesrat Wolfgang Fürweger.
13: Ganz klar ist, dass wir diesen Pflegebonus, so wie er bisher weitergelaufen ist, auch bis Ende 28, solange ist der Pflegefonds dotiert, weiterlaufen lassen wollen. Und danach wird mit dem Bund und den anderen Ländern zu schauen sein, wie weitergegangen wird.
11: Und ab morgen Abend brutzelt es wieder kräftig in Salzburg. Seit die Waldbrandverordnung gestern aufgehoben worden ist, darf am Salzachsee wieder gegrillt werden. Und das kommt gut an bei den Salzburgern. Alle 5 Stellen sind ab morgen Nachmittag bis inklusive Sonntagabend ausgebucht. Bei den beiden Zeitblöcken von 10 bis 16 und 16 bis 22 Uhr sind vor allem die Abendstunden heiß begehrt. Aber generell sind die Plätze sehr beliebt, sagt der Leiter vom Gartenamt Jürgen Stadler. Auch heuer hat es bis dato durchwegs
14: gute Rückmeldung gegeben, dass es nebeneinander und miteinander phänomenal ist, wirklich auf dem Platz und alle wirklich den Platz sauber halten und sich ordentlich aufhören und einfach die schöne Zeit dort genießen.
11: Vor allem jetzt, wo der Sommer so richtig startet, heißt es schnell sein. Bis maximal eine Woche im Vorhinein kann reserviert werden.
15: Dankeschön, Jessica.
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15: Es scheint heute Nachmittag meistens die Sonne bei 25 bis 30 Grad. Hochsommer auch morgen am Freitag. Da legen wir sogar noch ein bisschen zu bei den Temperaturen bei 28 bis 33 Grad. Und es scheint von früh bis spät die Sonne.
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15: A1 Westautobahn in Fahrt Richtung Linz ab Salzburg Nord 10 Minuten Zeit.

0: Zeit verlost. Ebenfalls 10 Minuten vom Knoten Salzburg Fahrt Richtung Süden und auf der A10 in Fahrt Richtung Salzburg 15 Minuten Zeitverlust ab Eben. Wir wünschen eine gute und vor allem sichere Fahrt.
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0: 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Wunderschönen Nachmittag an diesem sommerlichen Donnerstag und wir versorgen euch mit dem nächsten 90er. Kommt's gut voran.

0: Antenne Salzburg hier am Donnerstagnachmittag. Hey Mädels, bleibt's da. Denn ich hab grad spontan einen Besuch im Studio gekriegt, nämlich von der Jessie und von der Gloria. Grüß euch. Hey, ihr habt euch da gerade der Kathi im Männersammlung von der WM angeschaut, gell?
1: Ja,
2: genau.
1: Ja.
0: Aber es geht

0: Jetzt nicht so d'accord, was ich da jetzt rein optisch abgelesen habe, war eigentlich in Reaktionen, gell? Ja,
1: beim Kennen Ildis, da sind das sicher das unsere Nummer 1 von den 5.
2: Ist ja Top 2.
1: Ja.
0: Okay, aber ja, sei es wie es sei, Kathi ist eben Kathi, gell? Das hilft halt nicht.
1: Geschmäcker sind verschieden,
0: da bleiben wir mal ganz neutral. Mhm. Wo aber unsere Geschmäcker gleich sind, ich glaube, das ist bezüglich der Hitzewelle jetzt. Jetzt wird es mal Zeit, dass warm wird, oder?
2: Sowieso. Sommer kann kommen.
0: Ja, du sowieso, Claudia, jetzt bist du schon von durchsichtig auf weiß gekommen seit dem Barcelona-Urlaub. Also, wir freuen uns alle, dass warm wird. Gehen wir ins Freibad, gehen wir ins Strandbad und sowieso immer mit dabei. 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

10 vor 4 an diesem 30 Grad Donnerstag und weiter geht's hier bei uns auf Antenne Salzburg mit mehr Musik, mehr Abwechslung und mehr 90ern. Jetzt mit Michael Jackson.

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10: Im Studio Jessica Kornpointner. Eine Überraschung gibt es bei Austria Salzburg. Wie der Zweitligist heute mitteilt, bleibt Torhüter Manuel Karlmann doch über den Sommer hinaus bei den Salzburgern. Eigentlich war der 30-Jährige bereits Ende der vergangenen Saison verabschiedet worden. Jetzt komplettiert er als dritter Mann und Mentor für die Youngsters das Tormann-Team der Violetten. In Österreich wird nur knapp jede zweite Integrationsprüfung in den Sprachniveaus A2 und B1 bestanden. Laut einer Anfragebeantwortung von Integrationsministerin Claudia Bauer an die Grünen ist die Erfolgsquote bei den Prüfungen, in denen sowohl Deutschkenntnisse als auch Werte abgefragt werden, rückläufig. Während 2023 noch 53% der A2-Prüfungsantritte positiv waren, sind es 2025 nur mehr 48% gewesen. Weiter in die USA. Verteidigungsminister Pete Hegseth hat die NATO-Verbündeten in Europa zu mehr Eigenverantwortung bei der Verteidigung des Kontinents aufgefordert. In Brüssel, wo sich heute die Verteidigungsminister der Militärallianz treffen, spricht er sich für ein Konzept einer NATO 3.0 aus, denn diese müsse sich wieder stärker auf konventionelle Streitkräfte in Europa konzentrieren und in der Lage sein, jede Bedrohung direkt vor Ort abzuschrecken. In den nächsten 6 Monaten sollen die US-Truppen und ihre Stationierungen in Europa überprüft werden. Und noch zum Fußball. Augen auf beim Ticketkauf. Eine Cyberabwehrplattform hat sich auf die Suche nach Fake-Portalen für WM-Tickets begeben und dabei eine enorme Anzahl entdeckt. Über 300 täuschend echt nachgebildete Ticketportale sind identifiziert worden. Das FBI hat ja schon Ende Mai vor möglichen Betrugsmaschen gewarnt und Fans empfohlen, die Internetseite des Weltverbands FIFA direkt aufzurufen, statt den Weg über Suchergebnisse oder gesponserte Anzeigen zu gehen.
11: Wir kommen zum Wetter für das schönste Bundesland Österreichs und da gibt es heute viel Sonnenschein bei an die 30 Grad schon. Und morgen wird es noch ein Stück wärmer bei 28 bis 33 Grad und Sonnenschein von früh bis spät. Und auch das Wochenende schaut hochsommerlich aus.
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11: A1 Westautobahn in Fahrtrichtung Linz ab Salzburg-Mitte geht schon los. Ihr verliert hier 15 Minuten. Ansonsten schaut's aber gut aus. Wir wünschen eine gute und vor allem sichere Fahrt.
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11: 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Wunderschönen Donnerstagnachmittag und wir begleiten euch in den Feierabend mit dem nächsten 90er.

0: 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Hier ist Antenne Salzburg auf dem Weg in den Feierabend. Ja, morgen soll der bis dato natürlich heißeste Tag des Jahres kommen und auch das Wochenende, ja, verspricht einiges. Die Hitzewelle, die hat uns auch in Salzburg voll im Griff und da freuen sich natürlich die Freibäder und auch die Strandbäder. Der Bürgermeister von Matze, der Michi Schwarzmeier.
1: Für das besondere Wochenende, das was uns jetzt bevorsteht mit doch 30 Grad und mehr, bereiten wir uns dann schon nochmal mit zusätzlichem Personal vor, putzen nochmal alles durch, damit es ordentlich sauber ist. Wir haben eben auch unsere zusätzlichen Parkplätze schon eingerichtet. Ja, wir rüsten uns dafür, dass da sehr viele Leute kommen und freuen uns natürlich auch, wenn sehr viele Leute kommen.

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8: Ehemaliges Möbelhaus Leiner wird umstrukturiert und heute Abend steigt der 9. Airportlauf. Es ist 16.30 Uhr, schönen Nachmittag. Das ehemalige Möbelhaus Leiner in der Landeshauptstadt und das darumliegende Areal werden umstrukturiert. Daraus wird ein Wohngebiet mit gewerblich genutzter Erdgeschosszone. Auch ein 8-gruppiger Kindergarten ist geplant, gemeinsam mit einer großen Fläche für gewerbliche Nutzung. Im selben Zug wird der Grünraum rund um den Ginzki-Platz erweitert und eine attraktive Verbindung für Fußgänger und Radfahrer zwischen dem Platz und Salzach-Treppelweg geschaffen. Die dafür städtebaulichen Rahmenbedingungen als Grundlage für die Entwicklung der Liegenschaft hat die Stadt heute einstimmig beschlossen. Ab morgen Abend brutzelt es wieder kräftigst in Salzburg. Seit die Waldbrandverordnung gestern aufgehoben worden ist, darf am Salzachsee wieder gegrillt werden. Und das kommt gut an bei den Salzburgern. Alle 5 Stellen sind ab morgen Nachmittag bis inklusive Sonntagabend komplett ausgebucht. Bei den beiden Zeitblöcken von 10 bis 16 und 16 bis 22 Uhr sind generell aber vor allem die Abendstunden begehrt. Aber die Plätze sind insgesamt sehr beliebt, sagt der Leiter vom Gartenamt Jürgen Stadler. Auch heuer hat es bis dato durchwegs
9: gute Rückmeldung gegeben, dass es nebeneinander und miteinander phänomenal ist, wirklich auf dem Platz und alle wirklich den Platz sauber halten und sich ordentlich aufhören und einfach die schöne Zeit dort genießen.
8: Vor allem jetzt, wo der Sommer so richtig startet, heißt es aber schnell sein. Bis maximal eine Woche im Vorhinein kann man reservieren. Und laufen, wo andere abheben. Es ist wohl die einzigartigste Laufstrecke in Salzburg entlang der Start- und Landebahn vom Flughafen. Bereits zum 9. Mal findet heute der Salzburger Airportlauf für den guten Zweck statt. Gelaufen wird mitten am Flughafen und bei aktivem Flugbetrieb. Gänsehaut, Flugzeugfeeling und beste Stimmung garantiert. Sicherheit wird dann natürlich groß geschrieben, so der Flughafensprecher Alexander Klaus.
10: Das heißt, es ist alles eingezäunt. Die Polizei ist mit an Bord. Es ist alles gut abgesiegelt und bewacht. Und natürlich sind die Flughafenmitarbeiter plus die Airport Security hier stark involviert.
8: Eine Stunde lang geht es dann darum, möglichst viele Kilometer zu erlaufen. Die Gesammelten werden dann als Spende dem Projekt Betreutes Wohnen in Walz der Lebenshilfe Salzburg zugutekommen. Los geht's um 18 Uhr.
11: Dankeschön, Jessica. Und wir kommen zum Wetter für das schönste Bundesland Österreichs und da geht's heute mit viel Sonne durch den Nachmittag bei 25 bis 30 Grad. Hochsommer auch morgen am Freitag. Es scheint von früh bis spät die Sonne bei 28 bis 33 Grad. Am Samstag geht's munter weiter mit der Hitzewelle, zumindest bis in den Nachmittag. Da können dann nämlich einige Gewitter aufziehen.
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11: A1 Westautobahn in Fahrtrichtung Linz. Der CE-Verkehr geht schon ab circa Höhe Stadion los. Euer Zeitverlust beträgt 20 Minuten. Und in der Stadt Salzburg dauert es länger bei den Stadtausfahrten und rund um die Kreuzungsbereiche. Zum Beispiel bei der Sternekreuzung rechnet sie auch bis zu 15 Minuten Zeitverlust mit ein.

0: Wir wünschen eine gute und vor allem sichere Fahrt.
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0: 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In der Stadt Boston in den USA, da gibt es momentan einen Ausnahmezustand, denn da sind die schottischen Fans beheimatet. Oh. Und die waren ein bisschen durstig, die Kollegen. Die haben da wirklich in ganz Boston bei den ganzen Pubs das Bier ausgetrunken. Oh, und jetzt hat fleißig. Boston eine Notbierlieferung beantragt. Naja, WM-Zeiten sind besondere Zeiten. In diesem Sinne, bei uns wird es auch heiß die nächsten Tage. Ich hoffe, die Bierreserven sind gut aufgefüllt. Und hier kommt der nächste 90er. Ich wünsche euch einen schönen Weg in diesen Donnerstag.

0: Mit mehr Musik, mehr Abwechslung und mehr Salzburg geht's durch diesen 30 Grad Donnerstag.
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0: Und die Nummer trifft's auf den Kopf, oder? YouTube.

Es gibt einmal gute Nachrichten von der A10-Tauern-Autobahn, genauer gesagt vom Brennbergtunnel. Alles dazu gibt's in den Antenne Salzburg Nachrichten, starten pünktlich in 10 Minuten um 17 Uhr.

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3: Im Studio Jessica Kornpointner. Dank dem reibungslosen Ablauf der Sanierung steht der Brendenbergtunnel an der A10 Tauernautobahn ab sofort wieder ohne Einschränkungen zur Verfügung. Damit hat der Zeitplan der ASFINAG gehalten, der auf einen Abschluss der Arbeiten vor dem Einsetzen der sommerlichen Reisewellen abgezielt hat. Die Reparaturen waren ja notwendig, weil die Tunnelröhre Richtung Salzburg Anfang des Jahres durch einen LKW-Brand schwer beschädigt worden sind. Mit der Unterzeichnung einer Absichtserklärung haben US-Präsident Donald Trump und sein iranischer Amtskollege Masoud Pezeshkian einen ersten Schritt zur Beendigung des Iran-Kriegs gemacht. Die Reaktionen sind gemischt und es gibt weiterhin viele offene Fragen. Das unterzeichnete Abkommen ebnet aber den Weg für dauerhaften Frieden und werde zu einem Rückgang der Energiepreise führen, sagte französischer Präsident Emmanuel Macron, der Gastgeber des G7-Gipfels. Gute Nachrichten für den Sommer. Europas Badegewässer sind in Topform. Für die jährliche Analyse hat die Europäische Umweltagentur EEA EU-Daten zu mehr als 22.000 Badestellen in den 27 Staaten, Albanien und der Schweiz ausgewertet. Das Ergebnis: in der EU weisen knapp 85% der Badestellen im vergangenen Jahr eine exzellente Wasserqualität auf. 96% erfüllen immerhin die EU-Mindeststandards. Nur 1,5% stellt der Agentur ein schlechtes Zeugnis aus. Und noch zum Fußball. Die englischen Fans waren gestern nicht zu überhören. Buhrufe sind in Dallas zweimal von den Rängen gedröhnt, als bei 22 Grad Celsius der Klimaanlage auf Anschlag und geschlossenem Dach die Partie einmal pro Halbzeit unterbrochen worden ist für die Trinkpause. Die Stimmung beim WM-Auftaktsieg der Three Lions gegen Kroatien war bei beiden Malen dahin. Hauptkritikpunkt der Fans: der Charakter des Spiels ändere sich durch die Timeouts. Auch die Werbeeinschaltungen während der Cooling Break erfreuen sich keiner großen Beliebtheit.
4: Wir kommen zum Wetter für das schönste Bundesland Österreichs und da geht's heute mit heißen Temperaturen Richtung Abend. Hochsommerlich wird's auch morgen am Freitag. Es scheint von früh bis spät die Sonne bei 28 bis 33 Grad. Auch am Samstag geht's weiter mit der Hitzewelle, allerdings am Nachmittag mit einigen Gewittern.
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4: A1 Westautobahn, Fahrt Richtung Linz ab, Höhe Stadion, zäher Verkehr und 15 Minuten Zeitverlust. In der Stadt dauert es länger rund um die Sternekreuzung und rund um den Kapuzinerberg. 10 Minuten dauert es hier länger. Ebenso auf der B311 von Bischofshofen Richtung St. Johann. Wir wünschen eine gute und vor allem sichere Fahrt.
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4: 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Donnerstag Feierabend hier im schönsten Bundesland Österreichs. Schön, dass ihr mit dabei seid. Und hier kommt der nächste 90er.

0: 16 nach 5 an diesem Donnerstagabend. Hier ist Antenne Salzburg und wenn wir so die nächsten Tage anschauen, alter Schwede, da steht uns eine richtige Hitzewelle ins Haus. Aber cool, oder?
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1: Der Brendenbergtunnel ist fertig saniert und Sommersonne, Sonnenschein, Ansturm auf Salzburgs Grillplätze. Es ist 17.30 Uhr, schönen Feierabend. Dank dem reibungslosen Ablauf der Sanierung steht der Brendenbergtunnel an der A10-Tauernautobahn ab sofort wieder ohne Einschränkung zur Verfügung. Damit hat der Zeitplan der ASFINAG gehalten, der auf einen Abschluss der Arbeiten vor dem Einsetzen der sommerlichen Reisewellen abgezielt hat. Die Reparaturen waren ja notwendig, weil die Tunnelröhre Richtung Salzburg Anfang des Jahres durch einen LKW-Brand schwer beschädigt worden ist. Die Landesregierung hat heute in den Bereichen Hochwasserschutz und Pflege weitere wichtige Schritte gesetzt. So ist zum Beispiel der Beschluss gefasst worden, bis 2030 landesweit rund 20 Millionen Euro in den Hochwasserschutz zu investieren. Der Fokus liegt dabei auf dem Oberpinzgau und der Anteringer Au, so der Landesrat Maximilian Aigner.
2: Die 20 Millionen bis 2030 sind jetzt die finanziellen Mittel des Landes. Aber es ist natürlich ja immer so, dass so große Maßnahmen nur funktionieren, wo Region und Bund noch mit dabei sind und mitzahlen. Und das ist natürlich dann eine Projekt, das auf breiten Schultern steht.
1: Darüber hinaus ist die Verordnung zur Verlängerung des Pflegebonus über 30. Juni hinaus formell verlängert worden, so der Soziallandesrat Wolfgang Fürwiger.
3: Ganz klar ist, dass wir diesen Pflegebonus, so wie er bisher weitergelaufen ist, auch bis Ende 28, solange ist der Pflegefonds dotiert, weiterlaufen lassen wollen. Und danach wird mit dem Bund und den anderen Ländern zu schauen sein, wie weitergegangen wird.
1: Und ab morgen Abend brutzelt es wieder kräftig in Salzburg. Seit die Waldbrandverordnung gestern aufgehoben worden ist, darf am Salzachsee wieder gegrillt werden. Und das kommt gut an bei den Salzburgern. Alle 5 Stellen sind ab morgen Nachmittag bis inklusive Sonntagabend schon ausgebucht. Bei den beiden Zeitblöcken von 10 bis 16 und 16 bis 22 Uhr sind vor allem die Abendstunden begehrt. Aber generell sind die Plätze sehr beliebt, sagt der Leiter vom Gartenamt Jürgen Stadler. Auch heuer hat es bis dato durchwegs
4: gute Rückmeldung gegeben, dass es nebeneinander und miteinander phänomenal ist, wirklich auf dem Platz und alle wirklich den Platz sauber halten und sich ordentlich aufhören und einfach die schöne Zeit dort genießen.
1: Vor allem jetzt, wo der Sommer so richtig startet, heißt es da schnell sein. Bis maximal eine Woche im Vorhinein kann reserviert werden und auch das Wochenende nächste Woche schaut schon recht voll aus.
5: Dankeschön, Jessica. Wir kommen zum Wetter für das schönste Bundesland Österreichs und da geht's heute hochsommerlich in diesen Abend rein. Hochsommer auch morgen am Freitag bei Temperaturen zwischen 28 und 33 Grad und Sonnenschein von früh bis spät. Auch am Samstag geht's in dieser Tonart weiter, allerdings müssen wir da am Nachmittag mit Wärmegewittern rechnen.
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5: A1 Westautobahn in Fahrt Richtung Linz. Der zähe Verkehr bzw. der Stau, der geht schon ab Höhe Flughafen los. Ihr verliert ihr momentan eine halbe Stunde. In der Stadt Salzburg dauert es länger bei den Stadtausfahrten und rund um die Kreuzungsbereiche. Bei der Sternekreuzung und beim Kapuzinerberg hier 10 Minuten Zeitverlust mit einplanen. Wir wünschen eine gute und vor allem sichere Fahrt.
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5: 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Wunderschönen Donnerstag, Feierabend hier im schönsten Bundesland Österreichs und dazu gibt's den nächsten 90er. Kommt's gut.

0: Antenne Salzburg hier, einen wunderschönen Donnerstagabend.
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0: Gut gelaunt und mit 3 Punkten im Gepäck ist unser Fußballnationalteam zurückgekehrt ins Teamquartier nach Santa Barbara. Und vor Ort ist auch mein Kollege David Hermann Meng. David, was war denn da heute so los?
2: Es ist ein kurzer Flug gewesen, allerdings um 2 Uhr in der Früh. Und dementsprechend ist Regeneration für die Mannen von Ralf Rangnick angesagt. Keine Pressetermine, auch kein öffentliches Training. Und das bedeutet, man möchte den Spielern jetzt ein bisschen Zeit geben, auch ein bisschen nach dem ersten Spiel abzuschalten. Das heißt, je nach Fasson wird beispielsweise hier der ein oder andere vielleicht die Gegend rund um Santa Barbara erkunden oder PlayStation zu zocken. Hier wäre beispielsweise Philipp Mwene zu nennen, der auch ganz gerne Call of Duty spielt.
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Gestern war Trainingsstart beim FC Red Bull Salzburg und heute hat es eine Transfermeldung um Tim Trummer gegeben. Die Details dazu gibt es um 18 Uhr.

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1: Im Studio Jessica Kornpointner. Der FC Red Bull Salzburg verleiht Tim Trummer an den GAK. Der 20-jährige Außenverteidiger heuert für ein Jahr beim Ligarivalen an. Bei den Salzburgern ist er bis dato auf 31 Einsätze gekommen. Trummers Vertrag bei den Bullen ist vor diesem Wechsel noch vorzeitig um ein Jahr verlängert worden. Die Neos dringen auf die im Regierungsprogramm vereinbarte Liberalisierung der Öffnungszeiten für Selbstbedienungsgeschäfte. Nahversorger, die gänzlich digital oder in Randzeiten digital und ohne Personal betrieben werden, sollen aus dem Öffnungszeitengesetz ausgenommen werden, lautet es dort. Die Umsetzung soll so rasch wie möglich erfolgen, so ein Neos-Sprecher laut einem APA-Bericht. Aktuell würden aber keine Verhandlungen dazu stattfinden. Weiter in die Schweiz. Dort soll der Bau neuer Atomkraftwerke nach dem Willen der Politik wieder möglich werden. Das Parlament in Bern hat heute den Gegenvorschlag zur Blackout-Initiative angenommen. Dieser soll das Kernenergiegesetz so anpassen, dass neue Kraftwerke wieder bewilligt werden können. Das letzte Wort soll aber die Bevölkerung haben. Und noch zum Fußball. Ausgerechnet im Topspiel gegen Deutschland muss die Elfenbeinküste auf einen Angreifer verzichten. Elie Wahi darf nicht nach Kanada einreisen. In Frankreich läuft gegen ihn laut Medienberichten nämlich ein Ermittlungsverfahren wegen des Verdachts auf organisierten Betrug, organisierte Korruption im Sport, Hehlerei und Geldwäsche. Das Spiel zwischen der Elfenbeinküste und Deutschland steigt am Samstag um 22 Uhr unserer Zeit.
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3: Auch morgen am Freitag, Hochsommer im ganzen Bundesland, erscheint von früh bis spät die Sonne, das Ganze bei 28 bis 33 Grad. Am Samstag geht es weiter mit der Hitzewelle, zumindest bis in den Nachmittag, denn da können dann Wärmegewitter aufziehen. Und der Sonntag, der wird dann recht ähnlich.
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3: A1 Westautobahn in Fahrtrichtung Linz ab Salzburg Mitte, zäher Verkehr und ca. 15 Minuten Zeitverlust. In der Landeshauptstadt, da geht's zäh voran bei den Stadtausfahrten und rund um die Kreuzungsbereiche Sternekreuzung, Eigelhof und auch grundsätzlich rund um den Kapuzinerberg. Hier auf jeden Fall 10 Minuten noch mit einplanen. Wir wünschen eine gute und vor allem sichere Fahrt.
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3: Wunderschönen Donnerstagabend. Das Wochenende ist schon in Sichtweite und wir haben diesen lauen, wunderbaren Sommerabend auch noch vor uns. Würde man sagen, super Aussichten. Und dazu gibt's den nächsten 90er. Kommt's gut nach Hause.

0: David Guetta, Teddy Swims und Tones and I mit Gun, Gun, Gun. Einen wunderschönen Donnerstagabend am ersten Tag der Hitzewelle.
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0: Jetzt mit Camouflage und The Great Commandment.

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20: Im Studio Jessica Kornbrentner. Das Salzburger Immobilienunternehmen Regiofin Bau GmbH ist insolvent. Das Unternehmen, das in der Entwicklung, Errichtung, Vermietung und dem Verkauf von Immobilienprojekten aktiv war, hat seinen operativen Betrieb bereits eingestellt. Es hat Schulden in der Höhe von rund 7,66 Millionen Euro angehäuft. Eine Sanierung wird nicht angestrebt. Die geplante Sanierung des Karkugelskigebiets in Abtenau durch den Raiffeisenverband ist gescheitert. Und das, obwohl Finanzierung und Sanierungsplan bereits fixiert waren. Ein einziger Grundeigentümer hat nicht zugestimmt. Die Gründe dafür sind nicht bekannt. Das Insolvenzverfahren wird jetzt als Konkursverfahren weitergeführt. Und schon in 3 Jahren soll man auch in Salzburg mit dem digitalen Euro bezahlen können. Das verkünden die Projektentwickler bei der Europäischen Zentralbank. Die EU will sich so unabhängiger von Amerikanern

0: zwischen Zahlungsdienstleistern machen. Gleichzeitig gibt es aber auch Entwarnung für alle, die lieber mit Scheinen und Münzen zahlen. Das Bargeld bleibe in jedem Fall bestehen.
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2: Kurz nach 6:30.
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2: Ein lauer, angenehmer Sommerabend wird es heute und hochsommerlich geht es morgen am Freitag weiter. Es scheint meistens die Sonne von früh bis spät und die Temperaturen erreichen 28 bis 33 Grad. Am Samstag geht es dann weiter mit dieser Hitzewelle, zumindest bis in den Nachmittag hinein, dann können ein paar Gewitter aufziehen.
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2: A1 Westautobahn in Fahrtrichtung Linz ab Salzburg Mitte noch zäher Verkehr. Und auch in der Landeshauptstadt dauert es noch länger rund um die Sternekreuzung, rund um Salzburg-Eigelhof und generell rund um den Kapuzinerberg. Wir wünschen eine gute und vor allem sichere Fahrt.
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2: 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Donnerstagabend, wir setzen die Segel, naja, schon ein bisschen Richtung Wochenende. Und dazu gibt's den nächsten Antenne Salzburg 90er. Hier kommt Falco mit Egoist. Ich wünsche euch einen schönen Abend.

0: Wunderschönen Donnerstag mit Antenne Salzburg und wir stehen am Beginn einer richtigen Hitzewelle, vor allem wenn wir da so Richtung Wochenende schauen, da werden wir mit 30 Grad gar nicht mehr auskommen. Und da ist die Freude und auch ja, der Arbeitseifer groß in Salzburgs Freibädern und Strandbädern. Der Armin Fischer, der ist der Chef vom Waldbad in Anif.
1: Die Sonne strahlt in den Kessel runter, in den Waldbadkessel, der Steg hat sich schon aufgewärmt. Das Wasser ist so spiegelglatt und klar, dass man jeden Stein sieht. 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
25: Im Studio Jessica Kornpointner. Dank dem reibungslosen Ablauf der Sanierung steht der Brendenbergtunnel an der A10 Tauernautobahn ab sofort wieder ohne Einschränkungen zur Verfügung. Damit hat der Zeitplan der ASFINAG gehalten, der auf einen Abschluss der Arbeiten vor dem Einsetzen der sommerlichen Reisewellen abgezielt hat. Die Reparaturen waren ja notwendig, weil die Tunnelröhre Richtung Salzburg Anfang des Jahres durch einen LKW-Brand schwer beschädigt worden sind. Mit der Unterzeichnung einer Absichtserklärung haben US-Präsident

0: Donald Trump und sein iranischer Amtskollege Massoud Pezeshkian einen ersten Schritt zur Beendigung des Iran-Kriegs gemacht. Die Reaktionen sind gemischt und es gibt weiterhin viele offene Fragen. Das unterzeichnete Abkommen ebnet aber den Weg für dauerhaften Frieden und werde zu einem Rückgang der Energiepreise führen, sagte französischer Präsident Emmanuel Macron, der Gastgeber des G7-Gipfels. Gute Nachrichten für den Sommer. Europas Badegewässer sind in Topform. Für die jährliche Analyse hat die Europäische Umweltagentur EEA EU-Daten zu mehr als 22.000 Badestellen in den 27 Staaten, Albanien und der Schweiz ausgewertet. Das Ergebnis: in der EU weisen knapp 85% der Badestellen im vergangenen Jahr eine exzellente Wasserqualität auf. 96% erfüllen immerhin die EU-Mindeststandards. Nur 1,5% stellt die Agentur ein schlechtes Zeugnis aus. Und noch zum Fußball. Die englischen Fans waren gestern nicht zu überhören. Buhrufe sind in Dallas zweimal von den Rängen gedröhnt, als bei 22 Grad Celsius der Klimaanlage auf Anschlag und geschlossenem Dach die Partie einmal pro Halbzeit unterbrochen worden ist für die Trinkpause. Die Stimmung beim WM-Auftaktsieg der Three Lions gegen Kroatien war bei beiden Malen dahin. Hauptkritikpunkt der Fans: der Charakter des Spiels ändere sich durch die Timeouts. Auch die Werbeeinschaltungen während der Cooling Break erfreuen sich keiner großen Beliebtheit.
1: Und hier ist das Wetter für das schönste Bundesland Österreichs. Hochsommer, morgen am Freitag, meistens scheint von früh bis spät die Sonne und es wird heiß bei 28 bis 33 Grad. Am Samstag geht's weiter mit der Hitzewelle, zumindest bis in den Nachmittag hinein. Danach können ein paar Wärmegewitter aufziehen. Sonntag wird dann recht ähnlich.
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Leonie mit Don't Worry. Ich hoffe, ihr habt einen richtig feinen Donnerstagabend. Sitzt irgendwo gemütlich, vielleicht beim Grillen oder irgendwo im Gasgarten mit einem Drink, mit ein paar Freunden. Auf jeden Fall wünsche ich euch eine gute Zeit und weiter geht's hier bei uns mit mehr Musik, mehr Abwechslung und mehr 90ern. Das ist NSYNC mit Bye Bye.

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12: Hier ist das Wetter für das schönste Bundesland Österreichs und morgen geht's hochsommerlich weiter. Meistens scheint von früh bis spät die Sonne. Es wird noch eine Spur wärmer bei 28 bis 33 Grad und auch das Wochenende bringt uns viel Sonne und heiße Temperaturen.
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